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1: Die Nachrichten mit Michael Treiß. Guten Morgen. Die Bundeswehr will zur Bekämpfung von unbemannten Systemen eine eigene Drohneneinheit aufbauen. Das hat Verteidigungsminister Pistorius angekündigt.
2: Entscheidend ist, wer sich dann durchsetzen will, der muss eben den Kampf mit unbemannten Systemen beherrschen. Der neue Verband, das Drohnenregiment, hat eben den Auftrag, die Fähigkeiten zu bündeln, das Tempo aufzunehmen, um das es geht.
1: Der neue Drohnenverband soll aus bis zu 600 Soldaten bestehen. Neben Drohnen würden dann auch ferngesteuerte Fahrzeuge und Roboter bekämpft werden können. Einen Standort für die neue Einheit gibt es aber noch nicht. Nach dem Verschwinden einer 46-jährigen Frau aus Euskirchen hat die Polizei in einem Waldstück dort die Leiche einer Frau gefunden. Wie die Polizei Bonn sagt, geht sie davon aus, dass es sich um die zweifache Mutter handelt. Annette Holtmeier berichtet.
3: Der 51 Jahre alte Ehemann der Frau ist festgenommen worden und wird im Bonner Polizeipräsidium verhört. Aufgrund der neuen Ermittlungsergebnisse gebe es den dringenden Tatverdacht eines Tötungsdeliktes, teilte die Polizei mit. Sie hatte mit einer Hundertschaft auch einen Wertstoffhof in Weilerswiss durchsucht. Ermittler hatten dort Hinweise zu dem vermissten Fall vermutet. Die Mordkommission ermittelt weiter.
1: Und auch das ist gerade wichtig. Die Polizei hat am Abend drei Männer in Unna und Hagen festgenommen. Offenbar besteht der Verdacht, dass die drei eine staatsgefährdende Straftat vorbereitet haben könnten. Mehr Details soll es heute dazu geben. Der geltende Tankrabatt kommt bei den Menschen unterschiedlich an. Im neuen ARD-Deutschland-Trend halten 47% die Steuersenkung für richtig. 46% sagen, sie ist falsch. In der Fußball-Nations League hat Deutschland 2:0 gegen Serbien gewonnen. Es ist der erste Sieg der DFB-11 unter ihrem neuen Trainer Klopp. Gute Nachrichten für Schüler in Köln. Die Stadt will ihnen doch wieder einen Bus stellen, um zum Schwimmunterricht fahren zu können. Eigentlich waren die Busse zum neuen Schuljahr gestrichen worden, doch die Stadt schwenkt um, berichtet Sabine Büttner.
4: In einem Schreiben, das dem WDR vorliegt, teilt die Stadt den Schulen mit, dass die Fahrten genehmigt werden. Ganz zu Ende ist die Diskussion aber nicht. Wie es nächstes Schuljahr weitergeht, will die Stadt mit den Schulen besprechen. Eltern sehen das alles kritisch. Sie sagen, ohne Bus dauert der Weg länger, es bleibt weniger Zeit im Schwimmbecken.
1: Insgesamt 40 Kölner Schulen waren von dieser Streichung der Busse betroffen. Auch von ihnen kamen Einwände. Und das war WDR aktuell. Das Wetter in Nordrhein-Westfalen. In der Nacht zieht der Regen Richtung Ost- und Südwestfalen ab. Dazu gibt es Tiefstwerte von 14 bis 7 Grad. Tagsüber kann es erst noch neblig sein, ansonsten geht es mit Wolken los. Später zeigt sich öfter auch mal die Sonne. In Waldbröl dazu bis 18 Grad. In Rheine 19, in Hagen maximal 20 Grad. Das Wochenende wird dann ähnlich, trocken mit Sonne und Wolken und Werten von 18 bis 22 Grad. Die Zeit gleich 2:03 Uhr.
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1: Die Nachrichten mit Michael Dreis. Guten Morgen. In Unna und Hagen hat die Polizei am Abend 3 Männer festgenommen. Damit könnte sie eine Straftat verhindert haben. Juan Yanez Mejías mit weiteren Details.
2: Mithilfe von Spezialeinsatzkräften hat die Polizei nahezu zeitgleich in Hagen und Unna zugeschlagen. Was genau die 3 Männer, ein Deutscher und 2 Syrer, vorhatten, will die Polizei noch nicht sagen. Es weist aber wohl vieles darauf hin, dass sie möglicherweise einen Anschlag geplant haben könnten. Das Landeskriminalamt hat jetzt die Ermittlungen übernommen. Heute wollen die Ermittler mehr Details bekannt geben.
1: In der Fußball Nations League hat die deutsche Nationalmannschaft am Abend gegen Serbien gewonnen mit 2:0. Es war das 3. Spiel und der 1. Sieg mit dem neuen Bundestrainer Jürgen Klopp. Der zeigte sich nach dem Spiel zufrieden.
3: Von der ersten Minute an, um ehrlich zu sein, haben die Jungs alles rausgehauen. Das war super intensiv. Wir haben Risiken genommen, wir waren mutig. Ich bin auf jeden Fall super happy mit dem heutigen Verlauf, mit der Leistung.
1: Zufrieden sind auch die Nationalspieler, Serge Gnabry zum Beispiel.
4: Da geht man mit einem guten Gefühl nach Hause, schläft besser, als wenn man verliert. Und deswegen nehmen wir das heute sehr gern mit, hoffen, dass es jetzt am Sonntag uns nochmal gelingt. Und dann denke ich, sind wir da sehr gut aufgestellt.
1: Nächster Gegner am Sonntag ist dann wieder Griechenland. Das Hinspiel hatte Deutschland zu Hause 0:1 verloren. Und auch das ist gerade Thema. Nach dem Verschwinden einer 46-jährigen Frau aus Euskirchen hat die Polizei in einem Waldstück dort eine Frauenleiche gefunden. Kurz danach wurde der Ehemann der Frau festgenommen. Die Bundeswehr soll eine eigene Einheit zur Drohnenabwehr bekommen. Sie soll aus 600 Soldaten bestehen und neben Drohnen auch ferngesteuerte Fahrzeuge und Roboter bekämpfen können. Der insolvente Haushaltswarendiscounter Kodi wird deutlich mehr Filialen schließen als zunächst geplant. Auch die Zentrale in Oberhausen wird geschlossen. 265 Mitarbeitern wurde gekündigt. Im Weltraum ist in der Nacht ein neuer Rekord aufgestellt worden. Eine Raumkapsel aus den USA hat 4 Astronauten zur internationalen Raumstation ISS gebracht. In etwas weniger als 8 Stunden. Laut US-Weltraumbehörde NASA ist das die schnellste Zeit für ein US-Raumschiff. Den weltweiten Rekord für einen Flug zur ISS hält aber Russland. Da dauerte ein Flug nur rund 3 Stunden im Jahr 2020, weil Russland deutlich steilere Flugbahnen ins All nutzt. Und das war WDR aktuell. Und so wird das Wetter in Nordrhein-Westfalen. In der restlichen Nacht zieht der Regen Richtung Ost- und Südwestfalen ab. Das alles bei Tiefstwerten zwischen 14 bis 7 Grad. Tagsüber kann es erst noch neblig sein, ansonsten geht es mit Wolken los. Später zeigt sich öfter auch mal die Sonne. In Wermelskirchen bis 18 Grad, in Arnsberg 19, in Hamm maximal 20 Grad. Und das Wochenende wird ähnlich, trocken mit Sonne, Wolken und 18 bis 22 Grad. Die Zeit gleich 3:03 Uhr.
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1: Die Nachrichten mit Michael Treis. Guten Morgen.
2: Wer sich durchsetzen will, der muss eben den Kampf mit unbemannten Systemen beherrschen.
1: Die Bundeswehr soll nach dem Willen von Verteidigungsminister Pistorius eine eigene Drohneneinheit erhalten. Der Verband soll aus bis zu 600 Soldaten bestehen. Neben Drohnen würden auch ferngesteuerte Fahrzeuge und Roboter bekämpft. Dietrich Karl-Meurer, WDR Berlin.
3: Hintergrund sind auch die Erfahrungen aus dem Ukraine-Krieg. Verteidigungsminister Boris Pistorius sagt, die Bundeswehr verfolge die Entwicklungen dort genau und lerne täglich daraus. Der SPD-Politiker sieht unbemannte Systeme als wichtigen Teil der modernen Kriegsführung. Einen Standort hat die Bundeswehr noch nicht festgelegt. Das Regiment soll Drohnen zur Aufklärung nutzen und gegnerische Drohnen abfangen.
1: Der EU-Klimadienst Copernicus hat ausgewertet, wie extrem der Sommer in diesem Jahr war. Laut seiner Analyse war mehr als die Hälfte von Europa von sehr starkem Hitzestress betroffen. Katrin Schmidt, WDR Brüssel, erklärt, was das bedeutet.
4: Das heißt, gefühlte Temperaturen über 38 Grad mit starken Risiken für die Gesundheit. Und in Westeuropa war es der heißeste Sommer seit Beginn der Aufzeichnungen. Gleichzeitig gab es große Trockenheit. Flüsse wie Rhein oder Donau hatten so wenig Wasser wie seit Jahrzehnten nicht mehr. Und dazu kamen dann die heftigen Waldbrände, vor allem in Spanien und Frankreich. Und noch ungewöhnlich warme Meere, die Hitze eigentlich noch verstärkt haben. Also kurz und knapp, die Experten sprechen von mehreren Klimaextremen, die sich in diesem Sommer in Europa überlagert haben und deshalb besonders spürbare Folgen hatten für Gesundheit, Umwelt und Wirtschaft.
1: Und auch das ist gerade Thema. Die Polizei hat am Abend drei Männer in Unna und Hagen festgenommen. Es geht um den Verdacht einer staatsgefährdenden Straftat. Was genau die Polizei den Männern vorwirft, will sie heute bekannt geben. Nach dem Verschwinden einer 46-jährigen Frau aus Euskirchen hat die Polizei in einem Waldstück dort die Leiche einer Frau gefunden. Kurz danach wurde der Ehemann der Verschwundenen festgenommen. In der Fußball Nations League hat Deutschland 2:0 gegen Serbien gewonnen. Es ist der erste Sieg der DFB-Elf unter ihrem neuen Trainer Klopp. Der Kölner Tatort hat eine neue Kommissarin. Die Schauspielerin Ricarda Seyfried wird Klaus Behrendt ablösen. Der hört ja nächstes Jahr auf. Er spielt dort den Ermittler Max Ballauf und deckt schon seit 1997 Verbrechen in Köln auf. Jetzt wird Kriminalhauptkommissarin Merle Rautenberg übernehmen. Zusammen mit Freddy Schenk, denn der bleibt. Die Dreharbeiten für den ersten Fall des neuen Duos laufen gerade. Und das war WDR Aktuell. Das Wetter in Nordrhein-Westfalen, der Freitag ist erst oft neblig, ansonsten gibt es mehr Wolken als Sonne. Später kommt die Sonne dann aber auch mal öfter raus. In Monschau bis 18 Grad, in Menden 19, in Lünen bis 20 Grad. Und das Wochenende wird ähnlich, trocken mit Sonne, Wolken und Werten von 18 bis 22 Grad. Die Zeit gleich 4.03 Uhr.
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1: Die Nachrichten mit Michael Treis. Guten Morgen. Die Bundeswehr will zur Bekämpfung von unbemannten Systemen eine eigene Drohneneinheit aufbauen. Das hat Verteidigungsminister Pistorius angekündigt.
2: Entscheidend ist, wer sich dann durchsetzen will, der muss eben den Kampf mit unbemannten Systemen beherrschen. Der neue Verband, das Drohnenregiment, hat eben den Auftrag, die Fähigkeiten zu bündeln, das Tempo aufzunehmen, um das es geht.
1: Die neue Drohneneinheit soll aus bis zu 600 Soldaten bestehen. Neben Drohnen würden dann auch ferngesteuerte Fahrzeuge und Roboter bekämpft werden können. Einen Standort für die neue Drohneneinheit gibt es aber noch nicht. In der Fußball Nations League hat die deutsche Nationalmannschaft am Abend gegen Serbien gewonnen mit 2:0. Es war das dritte Spiel und der erste Sieg mit dem neuen Bundestrainer Jürgen Klopp. Der zeigte sich nach dem Spiel zufrieden.
3: Von der ersten Minute an, um ehrlich zu sein, haben die Jungs alles rausgehauen. Das war super intensiv. Wir haben Risiken genommen, wir waren mutig. Ich bin auf jeden Fall super happy mit dem heutigen Verlauf, mit der Leistung.
1: Zufrieden sind auch die Nationalspieler, Serge Gnabry zum Beispiel.
4: Da geht man mit einem guten Gefühl nach Hause, schläft besser, als wenn man verliert. Und deswegen nehmen wir das heute sehr gern mit, hoffen, dass es jetzt am Sonntag uns nochmal gelingt. Und dann denke ich, sind wir da sehr gut aufgestellt.
1: Nächster Gegner am Sonntag ist dann wieder Griechenland. Das Hinspiel hatte Deutschland zu Hause 0:1 verloren. Und auch das sind Themen an diesem Morgen. Die Polizei hat am Abend drei Männer in Unna und Hagen festgenommen. Es geht um den Verdacht einer staatsgefährdenden Straftat. Was genau die Polizei den dreien vorwirft, will sie heute bekannt geben. Der EU-Klimadienst Copernicus hat untersucht, dass mehr als die Hälfte von Europa in diesem Jahr von Hitzestress betroffen war. Laut Forschern lag das vor allem am wärmsten Sommer seit Beginn der Messungen mit Trockenheit, Waldbränden und Niedrigwasser in Flüssen. Der insolvente Haushaltswarendiscounter Kodi wird deutlich mehr Filialen schließen als zunächst geplant. Auch die Zentrale in Oberhausen wird geschlossen. 265 Mitarbeitern wurde gekündigt. Im Weltraum ist in der Nacht ein neuer Rekord aufgestellt worden. Eine Raumkapsel aus den USA hat 4 Astronauten zur internationalen Raumstation ISS gebracht. In etwas weniger als 8 Stunden. Laut US-Weltraumbehörde NASA ist das die schnellste Zeit für ein US-Raumschiff. Den weltweiten Rekord für einen Flug zur ISS hält aber Russland. Da dauerte ein Flug nur rund 3 Stunden, weil Russland deutlich steilere Flugbahnen ins All nutzt. Und das war WDR aktuell. Das Wetter in Nordrhein-Westfalen, der Freitag ist erst oft neblig, ansonsten gibt es mehr Wolken als Sonne, später kommt die dann aber auch mal öfter raus. In Schleiden dazu bis 18 Grad, in Solingen 19 und Bochum kommt auf maximal 20 Grad. Das Wochenende wird dann ähnlich, trocken mit Sonne, Wolken und 18 bis 22 Grad. Die Zeit gleich 5.03 Uhr.
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2: 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Aus Belgien und Brasilien. Paraíso von Lost Frequencies.

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1: Um 6 Uhr mit Benjamin Paris. Zuerst schauen wir nochmal auf den heißen Sommer dieses Jahr. Der EU-Klimadienst Copernicus hat untersucht, wie extrem er war. Die Experten sagen, gut die Hälfte von Europa war von Hitzestress betroffen, so viel wie noch nie. Mehr von Katrin Schmidt.
2: Das heißt, gefühlte Temperaturen über 38 Grad mit starken Risiken für die Gesundheit. Und in Westeuropa war es der heißeste Sommer seit Beginn der Aufzeichnungen. Gleichzeitig gab es große Trockenheit. Flüsse wie Rhein oder Donau hatten so wenig Wasser wie seit Jahrzehnten nicht mehr. Und dazu kamen dann die heftigen Waldbrände, vor allem in Spanien und Frankreich.
1: Außerdem waren die Meere außergewöhnlich warm, die Hitze an Land noch mal extra verstärkt haben. Marode Schulen und zu wenige Lehrkräfte, das bringt seit Tagen Schülerinnen und Schüler in Frankreich auf die Straße. Bei ihren Protesten gab es auch schon viele Ausschreitungen und insgesamt wurden fast 2000 Leute festgenommen. Außerdem wurden rund 300 Polizeikräfte verletzt, unter anderem durch Böller. Heute sollen in Frankreich wegen der Proteste rund 400 Schulen geschlossen bleiben. Dann geht es um die Todesstrafe in den USA. Dort sollte vor 2 Tagen eine verurteilte Mörderin hingerichtet werden mit Giftspritzen. Das hat sie aber überlebt. Die Frau wurde ins Krankenhaus gebracht. Jetzt ist klar, dass sie in einem kritischen Zustand ist. Ihr Anwalt fordert, die Todesstrafe in lebenslänglich umzuwandeln. Eine besondere Hilfsleistung gibt es in Hagen. Da sammelt eine Spedition Hilfsgüter für Menschen in der Ukraine. Und sie bringen sie jetzt zum 35. Mal auch in das Kriegsgebiet. Spediteur Mustafa Selic bereitet das gerade vor.
3: Das ist Wahnsinn, wie viel Zulauf wir bekommen haben, wie viel Unterstützung und Hilfe wir bekommen haben. Ohne die ganzen Helferinnen und Helfer aus der Ukraine, aus Deutschland oder anderen Ländern hätten wir das nie geschafft.
1: In seinen LKWs bringt er Essen, Kleidung und auch medizinische Geräte in die Ukraine. Das Land wird seit Jahren von Russland angegriffen. Die deutsche Fußballnationalmannschaft hat ihren ersten Sieg mit Bundestrainer Jürgen Klopp geholt. Beim Nations League-Spiel gestern Abend gegen Serbien stand es am Ende 2:0. Einer der Torschützen war Florian Wirtz.
4: War natürlich wichtig, mal wieder zu gewinnen. Auch einfach für den Spirit in der Mannschaft und auch so ein Zeichen nach außen.
1: Am Sonntag spielt Deutschland dann gegen Griechenland. Und das Wetter, das wird heute in Berlin grau und immer wieder nass. In NRW und Bremen lockert es immer mehr auf und dann scheint auch die Sonne. Berlin kommt dazu heute auf 20 Grad, Bremen und Duisburg auf 21 Grad. Das Wochenende wird überall ziemlich freundlich mit Sonne und lockeren Wolken. In Bremen, Berlin und in NRW gibt es dann bis 22 Grad.
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1: Um 6.30 Uhr, ich bin Benjamin Paris. Schauen wir zuerst auf Fußball. Gestern Abend war das dritte Spiel der Nationalmannschaft der Männer in der Nations League. Deutschland hat gegen Serbien 2:0 gewonnen und der neue Bundestrainer Jürgen Klopp ist happy.
2: Die Jungs haben sich heute gezeigt, das ist das Allerwichtigste. Wir haben gegen den Ball fantastisch gearbeitet, wir haben mit dem Ball fantastisch gespielt. Unser Gegenpressing ist komplett durch die Decke gegangen, es war brutal gut.
1: Das erste Tor hat Tom Bischoff gemacht.
3: Wir waren von der ersten Minute an da, haben uns viele Chancen erspielt, hatten sehr, sehr gutes Gegenpressing, hätten noch ein, zwei Dinger mehr machen können, dann wäre es vielleicht noch einfacher und entspannter, aber so war es einfach ein sehr, sehr gutes Spiel von uns.
1: Nächstes Spiel der Deutschen ist am Sonntag gegen Griechenland. Der Sommer dieses Jahr war ja extrem. Der EU-Klimadienst Copernicus hat sich das Wetter auch nochmal angeschaut und sagt, mehr als die Hälfte von Europa war dieses Jahr von Hitzestress betroffen. Heißt, es gab gefühlte Temperaturen von über 38 Grad. Es war extrem trocken. Der Rhein zum Beispiel hat so wenig Wasser wie seit Jahren nicht. Und auch die Waldbrandsaison war heftig. Shoppen bei Kodi wird in einigen Städten nicht mehr gehen. Die Firma ist gerade zahlungsunfähig und schließt deswegen 43 Geschäfte. Außerdem wird die Zentrale in Oberhausen dicht gemacht. Insgesamt verlieren 265 Leute ihren Job. 100 Filialen von Kodi wurden von einer anderen Firma gekauft und sollen offen bleiben. Und dann noch eine wichtige Erinnerung. Morgen ist Feiertag, Tag der Deutschen Einheit. Das haben viele vielleicht nicht auf dem Schirm, weil der Feiertag auf den Samstag fällt. Heißt aber, Geschäfte sind zu, Lebensmittel muss man also noch heute einkaufen und Shopping in der Innenstadt fällt morgen flach. Und das Wetter, der Freitag bringt in Berlin erst noch Wolken und etwas Regen. In NRW und Bremen lockert es immer mehr auf und dann scheint auch die Sonne. Berlin und Bochum kommen dazu heute auf 20 Grad und Bremen auf 21 Grad.
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1: Um 7 Uhr, ich bin Benjamin Paris. Wir starten mit einem Hinweis für alle, die gerade eher einen leeren Kühlschrank haben. Morgen ist Tag der Deutschen Einheit. Supermärkte und Geschäfte haben also zu. Mehr von Denise Potzkei.
2: In den Niederlanden ist morgen ganz normales Wochenende. Da haben die Geschäfte ja zum Teil auch sonntags auf. Entsprechend könnte es dann auch mehr Shoppingverkehr aus NRW dahin geben. Dass der Feiertag auf einen Samstag fällt, heißt für viele Beschäftigte kein zusätzlicher freier Tag. Deshalb hier noch Tipps, wie ihr eure Urlaubstage für nächstes Jahr geschickt planen könnt. Viel zu holen ist rund um Ostern. Wer sich die Wochentage vor Karfreitag und nach Ostermontag freinimmt, kommt durch 8 Urlaubstage auf insgesamt 16 freie Tage am Stück. Klassische Brückentage nächstes Jahr gibt es nur 2, nämlich im Mai zu Christi Himmelfahrt und Fronleichnam.
1: Marode Schulen und zu wenige Lehrkräfte, das bringt seit Tagen Schülerinnen und Schüler in Frankreich auf die Straße. Bei ihren Protesten gab es auch schon viele Ausschreitungen und insgesamt wurden fast 2000 Leute festgenommen. Außerdem wurden rund 300 Polizeikräfte verletzt, unter anderem durch Böller. Heute soll in Frankreich wegen der Proteste rund 400 Schulen geschlossen bleiben. Im Weltraum ist in der Nacht ein neuer Rekord aufgestellt worden. Eine Raumkapsel aus den USA hat 4 Astronauten zur internationalen Raumstation ISS gebracht und das in etwas weniger als 8 Stunden. Laut US-Weltraumbehörde NASA ist das die schnellste Zeit für ein US-Raumschiff. Den weltweiten Rekord für einen Flug zur ISS hält aber Russland. Der dauerte nämlich nur 3 Stunden. Dann gibt es True Crime aus Euskirchen. Da wurde tagelang nach einer Mutter gesucht, die einfach verschwunden war. Jetzt wurde eine Leiche in einem Waldstück gefunden. Die Polizei vermutet, dass das die vermisste 46-Jährige ist. Der Ehemann wurde festgenommen. Gegen ihn gibt es dringenden Tatverdacht. Die Bahn saniert ab heute die ICE-Strecke zwischen Hannover und Berlin. Das Ganze hat auch Auswirkungen in NRW. Die ICE-Strecke bleibt 14 Monate gesperrt und deswegen werden alle Züge umgeleitet, heißt auch Züge zwischen NRW und Berlin. Eine Fahrt dauert dann 80 Minuten länger. Und noch Fußball. Die deutsche Nationalmannschaft hat in der Nations League gewonnen gegen Serbien mit 2:0. Es ist der erste Sieg der DFB-11 mit ihrem neuen Trainer Jürgen Klopp.
3: Ich fühle mich heute überragend, weil ich total happy und stolz bin auf das, was die Jungs da hingehauen haben. Mir ist es schon lieber so, dass wir in dieser Länderspielpause jetzt auch mal ein Highlight gesetzt haben. Und heute war es auf jeden Fall eins und damit bin ich happy.
1: Der nächste Gegner ist am Sonntag wieder Griechenland. Das Hinspiel hatte Deutschland zu Hause 0:1 verloren. Und das Wetter, das wird heute in Berlin grau und immer wieder nass. In NRW und Bremen lockert es immer mehr auf und dann scheint auch mal die Sonne. Dazu kommt Berlin heute auf 20 Grad, Bremen und Duisburg kommen auf 21. Das Wochenende wird überall ziemlich freundlich mit Sonne und lockeren Wolken. In Bremen, Berlin und in NRW gibt es dann bis 22 Grad.
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4: Guten Morgen, wenn ihr noch im Bett liegt und euch fühlt wie Dracula, der aus dem Sarg steigen sollte. Hier ist der passende Song dazu. Dracula, Tame Impala, kommt gut raus aus der Gruft. Vielleicht mal durchlüften oder so, wir schaffen das.

0: 7.06 Uhr haben wir in Cosmo. Guten Morgen. Das kann ganz schön ins Geld gehen, jeden Monat Tampons und Binden zu kaufen. Menstruation ist teuer und deshalb gibt es in Frankreich mittlerweile eine neue Regelung. Bestimmte wiederverwendbare Menstruationsprodukte werden dort von der Krankenkasse übernommen. Cosmo-Reporterin Omema Gassi hat sich das mal angeschaut. Omema, wie viel Geld geben Menschen jeden Monat aus für ihre Periode?
1: Man benutzt und wie stark die eigene Periode ist. Laut der britischen Huffington Post gibt eine Frau im Laufe ihres Lebens etwa 18.450 Pfund. Umgerechnet also ungefähr 20.700 Euro, ist schon echt krass viel, wow, für ihre Periode aus. Und gerade für Menschen, die wenig Geld haben, können auch 10 oder 15 Euro im Monat einen großen Unterschied machen. Dafür gibt es eben auch den Begriff Periodenarmut. Das heißt, Menschen können sich notwendige Menstruationsprodukte eben nicht oder nicht ausreichend leisten.
0: In Frankreich gibt es eben genau deshalb diese neue Regelung. Was wird da konkret jetzt übernommen von der Kasse?
1: Also Menschen unter 26 Jahren können in Frankreich bestimmte wiederverwendbare Menstruationsprodukte über die Krankenversicherung bezahlt bekommen. Dazu gehören zum Beispiel Menstruationstassen und Periodenunterwäsche. Frankreich versucht damit vor allem Periodenarmut zu reduzieren und gleichzeitig wiederverwendbare Produkte attraktiver zu machen. Denn eine Menstruationstasse oder Periodenunterwäsche kann über längere Zeit benutzt werden. Man muss also nicht jeden Monat neue Produkte kaufen. Aber nicht alle sehen das kritisch, dass man sich die Produkte selber kaufen muss. Zeynep aus Duisburg zum Beispiel sieht das anders.
2: Ich habe kein Problem damit, dass ich die Produkte selber kaufe. Ich mache das nicht gern, aber also es gehört einfach dazu als Frau.
0: Wie sieht das denn in Deutschland aus mit kostenlosen Menstruationsprodukten? Gibt es das auch?
1: Ja, das gibt es teilweise und zwar an Universitäten. Die Universität Bonn zum Beispiel stellt auf 34 Toiletten kostenlose Tampons und Binden zur Verfügung. Auch die Universität Göttingen hat inzwischen an mehr als 50 Standorten Spender mit kostenlosen Menstruationsprodukten.
0: Das ist nett von den Unis, aber das ist ja jetzt noch keine bundesweite Regelung, ne?
1: Ja, genau. Und da liegt halt eben auch der Unterschied zu Frankreich. In Deutschland gibt es bisher keine vergleichbare Regelung. Dabei ist das Thema gerade für Studierende interessant, denn wer wenig Geld hat und plötzlich seine Periode bekommt, kann nicht einfach entscheiden, diesen Monat keine Produkte zu kaufen. Ich habe mit Studentinnen an der Uni Duisburg gesprochen und sie gefragt, wie sie das finden. Jenny zum Beispiel.
3: Ich bin dafür, dass Periodenprodukte frei sein sollten, also grundsätzlich. Ich finde, dass die Preise mittlerweile unbezahlbar werden, vor allem jetzt in, ich weiß nicht, in diesen Zeiten. Und ja, ich finde das eine sehr tolle Regelung.
1: Dabei muss man sagen, dass die Periodenprodukte seit 2020 sogar etwas günstiger wurden, weil die Mehrwertsteuer von 19% auf 7% gesenkt wurde.
0: Zumindest das. Aber in Frankreich geht es nochmal einen Schritt weiter. Da wird jetzt zumindest ein Teil der Kosten für wiederverwendbare Menstruationsprodukte übernommen. Vielleicht ja eine Idee für Deutschland.
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0: Arrested Development, Tennessee, und aus den Südstaaten geht's jetzt nach Schottland. Klingt nicht sehr schottig, ich weiß, aber es ist groovig, ein bisschen weird und ziemlich nice. Das ist der Sound von Liam Shortle. Der kommt eben aus Schottland. Sein Künstlername ist Corto Alto. Hat schon einiges an Preisen abgeräumt für Jazz, aber auch für alles, was irgendwie zwischen Jazz und populärer Musik steckt. Und ihr könnt ihn live erleben, kostenlos. In Bremen spielt er. Hört mal rein bei der Cosmo-Gästeliste. Heute um kurz nach 9.
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0: Anna Mena zusammen mit Darjean D'Amico aus Italien in Cosmo. Dass sich Deutschland nicht so leicht damit tut, sich mit seiner Kolonialvergangenheit auseinanderzusetzen, das wissen wir. Jetzt gibt's einen kleinen Schritt in die richtige Richtung. In Köln.
1: 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Die Schlagzeile. Eine Kölner Straße hat jetzt einen Namen, der für Frieden statt Kolonialismus steht. Die Details. Die ehemalige Gustav-Nachtigall-Straße im Kölner Stadtteil Nippes heißt jetzt Mangabell-Straße. Denn Gustav Nachtigall, das war der sogenannte Reichskommissar in Westafrika, der wollte da vor 150 Jahren deutsche Kolonien errichten. Menschen, die da lebten, die hat er unterdrückt. Das Volk der Duala versuchte sich ihm friedlich in den Weg zu stellen. Nach ihren Oberhäuptern der Familie Mangabell wird jetzt die Straße in Köln benannt. Die Bedeutung. In Köln sind Nachfahren der Mangabells zur Einweihung der Straße extra aus Kamerun angereist. Sie wünschen sich, dass die Straße ein Ort des Erinnerns und Innehaltens wird. Dabei soll auch ein Denkmal helfen. Das wird diese Woche in der Mangabellstraße eingeweiht. Schon seit 20 Jahren gibt es fette Diskussionen darüber, ob man einen Kolonialisten, wie zum Beispiel Gustav Nachtigall, heute noch auf seinen Straßenschildern haben will. Weil das ist ja eine richtige Ehre für jemanden, der in Kamerun Gewalt ausgeübt hat. Auch in Berlin gab es daher einen Nachtigallplatz, der schon vor 4 Jahren in Mangabellplatz umbenannt worden ist. So setzen die Städte ein Zeichen gegen Kolonialismus und für Erinnerungskultur.
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1: Um 7.30 Uhr, ich bin Benjamin Paris. Schauen wir zuerst auf Fußball. Gestern Abend war das dritte Spiel der Nationalmannschaft der Männer in der Nations League. Deutschland hat gegen Serbien 2:0 gewonnen. Der neue Bundestrainer Jürgen Klopp ist happy.
2: Die Jungs haben sich heute gezeigt, das ist das Allerwichtigste. Wir haben gegen den Ball fantastisch gearbeitet, wir haben mit dem Ball fantastisch gespielt. Unser Gegenpressing ist komplett durch die Decke gegangen, es war brutal gut.
1: Das erste Tor hat Tom Bischoff gemacht.
3: Wir waren von der ersten Minute an da, haben uns viele Chancen erspielt, hatten sehr, sehr gutes Gegenpressing. Hätten noch ein, zwei Dinger mehr machen können, dann wäre es vielleicht noch einfacher und entspannter, aber so war es einfach ein sehr, sehr gutes Spiel von uns.
1: Das nächste Spiel der Deutschen ist am Sonntag gegen Griechenland. Die Bundeswehr will eine spezielle Drohneneinheit aufbauen. Verteidigungsminister Pistorius hält das für unverzichtbar, auch mit Blick auf Erfahrungen in der Ukraine, wo Drohnen eine große Rolle im Krieg spielen. In der Bundeswehr-Drohneneinheit sollen bis zu 600 Soldatinnen und Soldaten arbeiten. Dann geht es um die Todesstrafe in den USA. Dort sollte vor zwei Tagen eine verurteilte Mörderin hingerichtet werden mit Giftspritzen. Das hat aber nicht geklappt. Die Frau hat überlebt und wurde ins Krankenhaus gebracht. Jetzt ist klar, sie ist in kritischem Zustand. Ihr Anwalt fordert, die Todesstrafe in lebenslänglich umzuwandeln. Und dann noch eine wichtige Erinnerung. Morgen ist Feiertag, Tag der Deutschen Einheit. Das haben viele vielleicht nicht auf dem Schirm, weil der Feiertag auf den Samstag fällt. Heißt aber, Geschäfte sind zu, Lebensmittel muss man also noch heute einkaufen und Shopping in der Innenstadt fällt morgen flach. Richtung Niederlande könnten die Autobahnen aber voll werden, da ist nämlich alles offen. Und das Wetter, der Freitag bringt in Berlin erst noch Wolken und etwas Regen. In NRW und Bremen lockert es immer mehr auf und dann scheint die Sonne. Berlin und Bochum kommen heute auf 20 Grad und Bremen auf 21 Grad.
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4: Also einkaufen geht man ja im Moment eigentlich nur mit dieser Einstellung hier.
5: Ich bin mal gespannt, wie teuer die Pille, mein Arschloch-Scheiße, ist. Ehrlich.
4: Ja, oder so ähnlich. Weil Inflation geht durch die Decke gerade. Eine neue Studie bestätigt auch, viele haben Angst, sich ihr Leben nicht mehr leisten zu können. Warum man daran nicht verzweifeln muss, oder zumindest nicht alle dran verzweifeln, das checken wir um 10 vor 8. Guten Morgen, schön, dass ihr dabei seid.

0: Jamiroquai in Cosmo, Cosmic Girl. Und unsere Lieblingsplatte diese Woche, die kommt aus Schweden, von Bee Gees. My mama always told me, oh boy, don't disappoint me. 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Sing my melody, say my Power Sound von Bee Gees, Mama Told Me heißt der Track. Und tatsächlich ist die Mutter von Frontmann Robin Nazari ziemlich wichtig für die Musik dieses Duos. Mary Sharifi heißt sie. Sie hilft mit, die Texte zu schreiben, gibt kulturelle Background-Infos, denn es geht ja viel in der Musik um die kurdischen Roots der Familie. Bee Gees-Produzent Maceo Frost hat uns erklärt, wie wichtig dieser Input von Robins Mutter ist.
1: Like when we were thinking, like, what is the album gonna be about?
2: Wir haben uns hingesetzt und überlegt, worum wird es auf diesem Album gehen? Und dann waren wir uns einig, dass wir immer Gänsehaut und auch viel Energie bekommen haben, wenn Robins Mutter uns Geschichten erzählt hat. Vieles, was wir getan haben, sind künstlerische Interpretationen ihrer Geschichten. Geschichten aus ihrem Leben, von ihrer Familie. Eines Tages waren wir etwas verloren. Dann sind wir zu Robins Mutter und haben ihre Gedichte durchgeschaut und nach Inspiration gesucht.
1: Then like look for our inspiration there.
0: Bee Gees sind gerade auf Tour in Deutschland. Heute Abend spielen sie im Gretchen in Berlin. Legends heißt ihr erstes Album und mehr Infos dazu gibt's auf cosmoradio.de. Und wir hören jetzt Mama Told Me, Bee Gees in Cosmo.

0: Daddy Yankee, Con Calma in Cosmo, guten Morgen. Das Geld ist zu Ende, aber es ist noch ziemlich viel Monat da. Davor haben Kim und Jorina aus Düsseldorf Angst.
1: Durch die ganzen Nachrichten, die man da auch mitbekommt, dem Nahostkonflikt und alles, würde ich sagen, bei mir überwiegt die Angst auf jeden Fall eher.
2: Tatsächlich eher Angst, weil als Studierende Geld ist immer ein bisschen knapp und dann einkaufen ist teurer und teurer.
0: Viele Krisen auf der Welt und die Preise, die dadurch immer weiter steigen, das ist eine Angst, die viele Menschen in Deutschland haben. Das zeigt eine neue Umfrage. Miltiades Ulius aus dem Cosmo-Team hat da mal reingeschaut. Milto, was steht drin?
3: Ja, laut der Umfrage der R&V-Versicherung ist Top 1 Angst gerade in Deutschland steigende Lebenshaltungskosten. Mittlerweile 59% haben Angst davor, dass sie weiter steigen. Plus 7 Prozentpunkte im Vergleich zu vor einem Jahr. Auch die Angst vor einer Rezession und vor Steuererhöhungen oder Sozialleistungskürzungen hat zugenommen. Aber kritische Entwicklungen sehen und sich Sorgen machen, ist das eine. Angst haben deswegen ist was anderes. Und da gibt es eben auch viele, die sagen, Angst ist nicht mein Ding.
4: Ich bin auch nicht so ein Mensch, der Angst hat. Man macht, was man machen kann. Und natürlich ist es unangenehm und es kann besser sein. Aber Angst, nee.
3: Das ist Annika aus Düsseldorf. Ihr Vater ist Kongolese, ihre Mutter ist Bulgarin. Sie ist in Bulgarien aufgewachsen, arbeitet als Webdesignerin, ist viel unterwegs. Und deswegen sehe sie die Situation in Deutschland lockerer.
4: Letzte Woche war ich in Paris und das ist auch eine Katastrophe da. Deutschland ist immer noch ganz okay. Auch in Bulgarien zum Beispiel in Sofia, es ist teurer als hier. Und die Menschen verdienen nicht mal die Hälfte von dem, was die Menschen in Deutschland verdienen.
0: Fakt ist aber auch, die Preise in Deutschland, die steigen immer weiter. Das heißt, die Angst der Leute ist ja schon berechtigt.
3: Ja, die Preise für Lebensmittel in unseren Supermärkten werden weiter steigen, sagen Experten. Denn die Dürren in diesem Sommer durch den Klimawandel haben weltweit die Weizen-, Mais- oder Zuckerernten geschädigt. Und durch hohe Dieselpreise wird dann auch noch der Transport teurer.
0: Du hast aber auch Menschen getroffen, die dennoch positiv in die Zukunft gucken.
3: Ja, Menschen, die ein Ziel haben, fällt das leichter. Well zum Beispiel ist seit 2 Monaten in Deutschland, um hier Elektrotechnik zu studieren. Steigende Lebenshaltungskosten machen es zwar für ihn schwieriger, aber...
5: Ich habe hier gekommen, um meine Ziel zu erreichen. Ja. Ich muss das zum Ende erreichen.
3: Ja, Daniel arbeitet als Manager in einem Carsharing-Unternehmen und auch er gehört zu den 41%, denen steigende Preise keine Angst machen.
6: Ich kann von mir persönlich sagen, dass es mir so weit finanziell gut geht, dass ich keine Angst habe, aber ich weiß sehr wohl, dass ich damit sehr privilegiert bin.
0: Also keine Angst, kann es sein, dass das auch ein bisschen was mit dem Einkommen zu tun hat?
3: Ja, vielleicht zum Teil, aber nicht unbedingt. Also Marinella, mit der ich gesprochen habe, ist Friseurin und sie ist einfach so ein Typ.
7: Ich habe keine Angst. Man müsste auch die Löhne ein bisschen erhöhen. Also ich würde am liebsten eine Demo machen durch die ganze Politik.
0: Keine Angst, aber ein bisschen kämpferisch unterwegs ist Marinella. Die größte Angst der Menschen in Deutschland sind gerade offenbar die steigenden Lebenshaltungskosten. Das zeigt eine Studie. Was vielen aber auch Hoffnung gibt in dieser Zeit, das hört ihr hier um kurz nach 9:30.

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1: Um 8 Uhr, ich bin Benjamin Paris. Viele suchen sich ihre Urlaubsinspo, ja bei TikTok oder Insta. In den Bergen wird genau das aber offenbar vielen zum Verhängnis. In Österreich mussten diesen Sommer mehr als 500 deutsche Urlauber von Bergtouren gerettet werden. Mehr von Denise Potzkay.
2: Ein österreichischer Verein für alpine Sicherheit hat sich die Zahlen genauer angesehen. Besonders oft sind Leute zwischen 20 und 30 in Not geraten. Oft wären die Situationen vermeidbar gewesen. Viele mussten nämlich nicht gerettet werden, weil sie zum Beispiel umgeknickt sind. Anscheinend sind sie Touren nachgewandert, von denen sie vorher schöne Bilder auf Social Media oder Komoot gesehen haben. Der Verein sagt, dass viele ohne Guide losziehen, wenn sie das erste Mal in den Bergen sind und sich zu wenig damit auseinandersetzen. Oft ist die Tour zu schwer, die Ausrüstung nicht passend und übers Wetter wissen sie auch nicht Bescheid.
1: Marode Schulen und zu wenige Lehrkräfte, das bringt seit Tagen Schülerinnen und Schüler in Frankreich auf die Straße. Bei ihren Protesten gab es auch schon viele Ausschreitungen. Insgesamt wurden schon fast 2000 Leute festgenommen. Außerdem wurden rund 300 Polizeikräfte verletzt, unter anderem durch Böller. Heute sollen in Frankreich wegen der Proteste rund 400 Schulen geschlossen bleiben. Der Sommer dieses Jahr war ja extrem. Der EU-Klimadienst Copernicus hat sich das Wetter nochmal genau angeschaut und sagt, mehr als die Hälfte von Europa war dieses Jahr von Hitzestress betroffen. Heißt, es gab gefühlte Temperaturen von über 38 Grad. Es war extrem trocken. Der Rhein zum Beispiel hat so wenig Wasser wie seit Jahren nicht. Und auch die Waldbrandsaison war heftig. Eine besondere Hilfsleistung gibt es in Hagen. Da sammelt eine Spedition Hilfsgüter für die Menschen in der Ukraine und bringt jetzt schon zum 35. Mal die Sachen in das Kriegsgebiet. Spediteur Mustafa Selix bereitet das gerade vor.
3: Das ist Wahnsinn, wie viel Zulauf wir bekommen haben, wie viel Unterstützung und Hilfe wir bekommen haben. Ohne die ganzen Helferinnen und Helfer aus der Ukraine, aus Deutschland oder anderen Ländern hätten wir das nie geschafft.
1: In seinen LKWs bringt er Essen, Kleidung und auch medizinische Geräte in die Ukraine. Das Land wird seit Jahren von Russland angegriffen. Die deutsche Fußballnationalmannschaft hat ihren ersten Sieg mit Bundestrainer Jürgen Klopp geholt. Beim Nations League-Spiel gestern Abend gegen Serbien stand es am Ende 2:0. Einer der Torschützen war Florian Wirtz.
4: War natürlich wichtig, mal wieder zu gewinnen. Auch einfach für den Spirit in der Mannschaft und auch so ein Zeichen nach außen.
1: Am Sonntag spielt Deutschland gegen Griechenland. Und das Wetter, das wird heute in Berlin grau und immer wieder nass. In NRW und Bremen lockert es immer mehr auf und dann scheint auch mal die Sonne. Dazu kommt Berlin auf 20 Grad, Bremen und Duisburg kommen auf 21. Das Wochenende wird überall ziemlich freundlich mit Sonne und lockeren Wolken. In Bremen, Berlin und in NRW gibt es dann bis 22 Grad.
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0: with the MC. Um 7:05, guten Morgen.
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0: 50 Monate Haft sitzt Sean Combs ab, besser bekannt als Diddy, wegen Zwangsprostitution und Ausbeutung. Bislang war diese Zeit im Knast für ihn wohl eine ziemlich angenehme Sache, das haben viele Medien berichtet. Vincent Lindig aus der Cosmo Musikredaktion weiß aber, damit scheint es jetzt vorbei zu sein.
2: Ja, laut mehreren Medienberichten ist er jetzt sogar in Isolationshaft. Anfang der Woche, da ging nämlich die News rum, dass es Diddy im Knast sehr, sehr gut geht. Er soll angeblich weiterhin im Gefängnis feiern mit Massagen, Drogen und Catering, Zugang zu Instagram und geschmuggelten Tabletten. Und er soll auch andere Insassen bezahlt haben, um für ihn zu kochen, zu putzen und seine Wäsche zu machen. Das ist natürlich alles absolut illegal. Das haben nämlich 4 ehemalige Mitinsassen berichtet, die in der gleichen Gefängnisabteilung wie er sahen.
0: Warum ist das jetzt vorbei, dieses Lotterleben für P. Diddy?
2: Weil der große Fernsehsender NBC über dieses Lotterleben berichtet hat. Und nur einen Tag später wurde Diddy dann wieder in Isolationshaft gebracht. Wieder, weil da war er im Juli schon mal, da ist er in eine Schlägerei geraten. Und das ist so ein Standardvorgehen, wenn es eine interne Untersuchung gegen einen Häftling gibt. Und die Gefängnisleitung geht jetzt offensichtlich diesen Vorwürfen nach. Diddy habe eben Schmuggelware wie Alkohol und Smartphones in seine Zelle bringen lassen und andere Mithäftlinge eben ausgebeutet bzw. bestochen. Das Gefängnis, in dem er sitzt, scheint da sowieso ein Problem zu haben. Laut Berichten von NBC News wurden nämlich erst kürzlich 5 Personen, darunter ein Wärter, dabei erwischt, wie sie verbotene Gegenstände reingeschmuggelt haben.
0: Leicht verstörende Einblicke sind das in den Gefängnisalltag von Sean Combs, der aber zumindest offenbar nicht so angenehm bleibt, wie es bislang war.
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0: Aloe Black. I need a dollar in Cosmo. 7:45 haben wir. Guten Morgen. In der Pizzeria bei uns um die Ecke gibt's eine Pizza No-Go. Das ist natürlich die mit der Ananas drauf. Gibt ja immer so dogmatische Kochregeln, ne? Das darf man nicht, das muss unbedingt sein. Yves aus der Schweiz ist auch Koch und sagt, kocht doch einfach, was euch Spaß macht. Mach ich auch.
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2: Ich habe öfters mal Leute, die auch sagen, das muss aber so und so, ein richtiges Käsefondue muss so und so viele Fäden ziehen und da muss das rein und da muss unbedingt der Käse rein und dies rein und jenes rein. Und ich sage dann auch immer, ja, kann man machen, aber ganz ernsthaft, Geschmäcker sind verschieden und es muss jeder ein bisschen schlussendlich glücklich nach seinem Essen nach Hause gehen. Und in der Schweiz ist halt die Geschmacksrichtung schon sehr viel anders als in Deutschland, weil in der Schweiz einfach dieser sehr, sehr kräftige Käsegeschmack und dieser sehr alkohollastige Weingeschmack plus noch Kirschwasser, was ganz klassisch da in der Schweiz wirklich mit dazu muss und reinkommt, habe ich halt hier viele Leute gehabt, die schlussendlich ein bisschen enttäuscht waren oder sich das Gericht einfach anders vorgestellt haben. Und um denen auch eine Variante zu bieten, habe ich mir halt überlegt, wie kann man das Ganze ein bisschen milder und bekömmlicher und halt, sagen wir mal, eingedeutscht zu machen. Und da ist mir halt die Idee mit dem Bier gekommen. Dadurch fällt halt sehr viel Säure weg. Und auch dieser massive Alkoholgeschmack, der da halt mit drin ist, wird halt auch deutlich abgemildert. Und trotzdem geht's noch in die Richtung von dem Original. Also man erkennt auf jeden Fall noch, was es sein soll. Und das hat vielen Gästen schon mal viel Freude bereitet, einfach an ein Gericht auch mal ranzukommen, das sie sonst so nicht probiert hätten. Und so soll es ja dann auch sein.
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0: Catriel und Paco Amoroso in Cosmo. 20 nach 8 haben wir guten Morgen. Julia Klöckner von der CDU ist ja Bundestagspräsidentin. Die muss also drauf aufpassen, dass es nicht zu wild wird im Parlament. Und sie macht auch öfter mal eine Ansage.
1: Also wir sind hier jetzt nicht auf dem Fußballplatz. Heben Sie sich das fürs Wochenende aus. Wenn das jetzt hier nochmal passiert, so ein Verhalten, schmeiße ich Sie hier raus. Mir reicht es jetzt hier.
0: Ja. Jetzt hat Klöckner sich wieder beschwert. Und zwar über Abgeordnete, die ihre Reden so schreiben, dass sie zu TikTok passen. Das passiert wohl immer häufiger. Also alles wird mittlerweile so getextet, dass es eben gut in einen 30-Sekunden-Clip passt. Und was dann im Rest der Redezeit passiert, ist ein bisschen egal. Ein bisschen lustig ist allerdings, dass fast zeitgleich mit Klöckners Ansage der Bundestag seinen ersten eigenen TikTok-Account gestartet hat.
1: Emotionale Debatte wird hier im Plenum geführt. Jede Fraktion ist hier dran gekommen und hat ihre Redezeiten.
2: Dass wir uns hier dem Ton anpassen.
3: Damit ich ins Bild gesetzt werde.
4: Der höchste Punkt im Plenarsaal.
1: Mein Mikrofon geht gerade nicht, jetzt geht's wieder.
5: Hier klappt immer alles.
0: Ich glaube, die Zukunft ist nicht aufzuhalten. Kann nicht mehr lange dauern bis zur ersten Dance-Challenge vorne am Rednerpult. Und wer weiß, vielleicht macht Klöckner ja mit.
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1: Um 8.30 Uhr, ich bin Benjamin Paris. Und wir schauen zuerst auf Fußball. Gestern Abend war das dritte Spiel der Nationalmannschaft der Männer in der Nations League. Deutschland hat gegen Serbien 2:0 gewonnen und der neue Bundestrainer Jürgen Klopp ist happy damit.
2: Die Jungs haben sich heute gezeigt, das ist das Allerwichtigste. Wir haben gegen den Ball fantastisch gearbeitet, wir haben mit dem Ball fantastisch gespielt. Unser Gegenpressing ist komplett durch die Decke gegangen, es war brutal gut.
1: Das erste Tor hat Tom Bischoff gemacht.
3: Wir waren von der ersten Minute an da, haben uns viele Chancen erspielt, hatten ein sehr, sehr gutes Gegenpressing. Hätten noch ein, zwei Dinger mehr machen können, dann wäre es vielleicht noch einfacher und entspannter. Aber so war es einfach ein sehr, sehr gutes Spiel von uns.
1: Das nächste Spiel der Deutschen ist am Sonntag gegen Griechenland. Wie kann man Leute am besten überzeugen? Zum Beispiel damit, dass man ihnen Geld bietet. Genau darauf setzt US-Präsident Trump. Denn in den USA stehen bald wichtige Wahlen an und in den Umfragen liegt seine Partei deutlich hinten. Deswegen hat Trump jetzt nochmal jedem US-Bürger $5.000 versprochen, wenn die Republikaner gewinnen. Shoppen bei Kodi wird in einigen Städten nicht mehr gehen. Die Haushaltswarenkette ist gerade zahlungsunfähig und schließt deswegen 43 Geschäfte. Außerdem wird die Zentrale in Oberhausen dicht gemacht. Insgesamt verlieren 265 Leute ihren Job. 100 Filialen von Kodi werden von einer anderen Firma gekauft und sollen offen bleiben. Und dann gibt es noch True Crime aus Euskirchen. Da wurde tagelang nach einer Mutter gesucht, die einfach verschwunden war. Jetzt wurde eine Leiche in einem Waldstück gefunden. Die Polizei vermutet, dass das die vermisste 46-Jährige ist. Der Ehemann wurde festgenommen. Gegen ihn gibt es jetzt dringenden Tatverdacht. Und das Wetter, der Freitag bringt in Berlin erst noch Wolken und etwas Regen. In NRW und Bremen lockert es immer mehr auf und dann scheint auch mal die Sonne. Berlin und Bochum kommen heute auf 20 Grad und Bremen auf 21 Grad.
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4: Guten Morgen. Wir leben in einer Zeit, die Angst machen kann mit all ihren Krisen. Das zeigt auch eine neue Umfrage. Aber natürlich kann man auch sagen, ach, Angst ist eigentlich gar nicht so mein Ding.
5: Ich bin auch nicht so ein Mensch, der Angst hat. Man macht, was man machen kann und natürlich ist es unangenehm und es kann besser sein. Aber Angst, nee.
4: Annika aus Düsseldorf. Wie kriegt man so eine positive Einstellung? Was gibt Hoffnung bei den Problemen, die wir haben? Gucken wir gleich drauf.

0: 8.38 Uhr haben wir.
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0: Guten Morgen. Die Preise, die steigen in Deutschland, das wisst ihr. Und vielen macht das Sorgen, auch Jorina aus Düsseldorf.
2: Also eigentlich bin ich zuversichtlich, aber momentan muss man schon nach seinen Talerchen schauen. Also tatsächlich gehe ich immer lieber dann günstiger einkaufen. Es funktioniert ganz gut und ansonsten halt nicht mehr so viel ausgehen und zu Hause bleiben.
0: Die Angst davor, dass das Leben unbezahlbar wird, ist größer geworden in Deutschland. Das zeigt eine aktuelle Umfrage der R&V-Versicherung. Miltiadis Ulias aus dem Cosmo-Team. Du hast Menschen im Cosmoland gefragt, was ihnen denn Hoffnung gibt.
3: Na, viele sehen das ganz pragmatisch, so wie Dimi, der als Kellner arbeitet und sieht, dass die Leute ihm weniger Trinkgeld geben, aber er hat trotzdem keine Angst vor der Zukunft.
4: Weil ich bin noch jung, ich kann auch arbeiten, muss man Kraft haben und Geduld natürlich. Ja.
3: Daniel ist Manager und er gibt die Hoffnung nicht auf, dass die Krisen bewältigt werden.
5: Eigentlich der Glaube an das letzte Gute im Menschen, ne? Also an ein starkes Europa, an gute Diplomatie in anderen Ländern und insofern gute Lieferketten, ja, und dadurch vielleicht auch wieder günstigere Preise.
0: Da ist die Hoffnung also das Stichwort. Man will sich ja auch nicht unnötig verrückt machen, ne?
3: Ja, das sieht auch Kim so, der Wirtschaftsstudent in Düsseldorf. Sein Rezept, um sich vor Krisen nicht kirre machen zu lassen, lautet Digital Detox.
6: Weniger Social Media benutzen ist, glaube ich, ein Hauptding, um da die Angst ein bisschen runterzufahren, weil die wird natürlich auch ein bisschen aufgebauscht. Es gibt Zeiten, da klappt es besser, da klappt es schlechter. Aber eigentlich immer, wenn ich merke, es wird zu viel, bin ich schon ganz gut da drin, das runterzufahren.
0: Die Top-Ängste der Deutschen haben also damit zu tun, weniger Geld zum Leben zu haben. Wovor haben die Leute noch Angst?
3: Also laut der Umfrage steht an dritter Stelle immer noch die Sorge, dass die Kosten für Geflüchtete unseren Staat überfordern könnten. Mhm. Das macht immer noch der Hälfte der Befragten Angst, obwohl ja die Zuwanderung von Geflüchteten in den vergangenen Jahren zurückgegangen ist. Es gibt aber auch die andere Seite, also die Hälfte der Bevölkerung, die keine Angst vor einer finanziellen Überforderung durch Geflüchtete haben, so wie Webdesignerin Annika.
7: Das ist einfach eine Angstmacherei, weil die Leute kommen und gehen. Deutschland braucht diese Menschen, die hierher kommen. Das sind nicht nur also Flüchtlinge. Was heißt das genau? Woher kommt die Angst? Weil ich kenne auch viele Menschen aus Syrien, die fahren manchmal Uber, aber sind eigentlich mit Doktortitel.
0: Es gibt eine neue Studie über die Ängste der Menschen in Deutschland. Wir schauen um 10 vor 10 nochmal drauf. Dass Sorgen ja auch immer ein bisschen eine Frage der Perspektive sind.
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0: Baka und Summer Walker. Hell and Back heißt der Song. Worte sind ja bekanntlich wichtig im Leben. Und die allerbesten Worte, die kriegt ihr natürlich jeden Tag hier in Cosmo. Heute von Sunny.
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2: Hi, ich bin Sunny. Ich wohne in Berlin. Ich habe russische Wurzeln. Und mein Lieblingswort ist Moskvitschka. Also es ist basically einfach eine Person oder eine Frau, die halt in Moskau wohnt. Und es ist halt so wie Berliner, nur halt für Moskau. Ich weiß nicht, ich finde, das klingt irgendwie schön. So Moskvitschka, es ist so, ich weiß nicht, es hat so einen schönen Klang irgendwie. Ja, mit diesem, die Endung halt, es klingt so, ich weiß nicht, es quietscht so irgendwie. Ja. Moskvitschka, das ist so, Skvitschka, you know? Ja.

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1: Um 9 Uhr, ich bin Benjamin Paris. Die Suche nach einer neuen Wohnung sorgt bei vielen sowieso schon für Stress. Richtig blöd wird es, wenn man gar nicht umziehen will, sondern raus muss. Mehr von Denise Potzkay.
2: In Spanien hat so ein Fall heftige Proteste ausgelöst. Da wurde eine schwerbehinderte 87-Jährige erstmal aus ihrer Wohnung geschmissen, in der sie 70 Jahre wohnte. Sowas will die spanische Regierung verhindern und neue Regeln beschließen. Die erste soll Zwangsräumungen verhindern, wenn Mietern keine gute Alternative angeboten werden kann. Das gilt zum Beispiel für Leute, die kaum Chancen auf dem Wohnungsmarkt haben, weil sie wenig verdienen. Außerdem sollen befristete Mietverträge abgeschafft werden und Ferienwohnungen wie zum Beispiel Airbnbs sollen eingeschränkt werden.
1: In Spanien hat die Regierung keine Mehrheit im Parlament. Heißt, ob genug Stimmen zusammenkommen, damit die neuen Regeln durchkommen, das ist noch unklar. Marode Schulen und zu wenig Lehrkräfte, das bringt seit Tagen Schülerinnen und Schüler in Frankreich auf die Straße. Bei ihren Protesten gab es auch schon viele Ausschreitungen. Insgesamt wurden deswegen schon 2000 Leute festgenommen. Außerdem wurden rund 300 Polizeikräfte verletzt, unter anderem durch Böller. Heute sollen in Frankreich wegen der Proteste rund 400 Schulen geschlossen bleiben. Die Bundeswehr will eine spezielle Drohneneinheit aufbauen. Verteidigungsminister Pistorius hält das für unverzichtbar, auch mit Blick auf Erfahrungen in der Ukraine, wo Drohnen eine wichtige Rolle im Krieg spielen. In der Bundeswehr-Drohneneinheit sollen bis zu 600 Soldatinnen und Soldaten arbeiten. Schöne Stories von einem coolen Wandertrack in den Bergen bei Insta oder TikTok. Für viele ist das Inspo, wird für einige aber auch zum Verhängnis. Ein Verein für alpine Sicherheit hat diesen Sommer mehr als 500 Deutsche aus Österreichs Bergen gerettet. Besonders oft betroffen waren 20- bis 30-Jährige. Sie hatten sich verirrt, waren zu erschöpft zum Weitergehen oder nicht richtig ausgerüstet. Dann noch eine wichtige Erinnerung. Morgen ist Feiertag, Tag der Deutschen Einheit. Das haben viele vielleicht nicht auf dem Schirm, weil der Feiertag auf den Samstag fällt. Heißt aber, Geschäfte sind zu, Lebensmittel muss man also noch heute einkaufen und Shopping in der Innenstadt fällt morgen flach. Richtung Niederlande könnten die Autobahnen aber voll werden, da ist nämlich alles offen. Und Fußball. Die deutsche Nationalmannschaft hat in der Nations League gewonnen gegen Serbien mit 2:0. Es ist der erste Sieg der DFB-11 mit ihrem neuen Trainer Jürgen Klopp.
3: Ich fühle mich heute überragend, weil ich total happy und stolz bin auf das, was die Jungs da hingehauen haben. Mir ist es schon lieber so, dass wir in dieser Länderspielpause jetzt auch mal ein Highlight gesetzt haben. Und heute war es auf jeden Fall eins und damit bin ich happy.
1: Nächster Gegner ist am Sonntag wieder Griechenland. Das Hinspiel hatte Deutschland zu Hause 0:1 verloren. Und das Wetter, das wird heute in Berlin grau und immer wieder nass. In NRW und Bremen lockert es immer mehr auf und dann scheint auch mal die Sonne. Dazu kommt Berlin auf 20 Grad, Bremen und Duisburg kommen auf 21. Das Wochenende wird dann überall ziemlich freundlich mit Sonne und lockeren Wolken. In Bremen, Berlin und in NRW gibt es dann bis zu 22 Grad.
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4: Moin moin, liebe Kosmos, in Bremen und Umgebung vor allem, gleich haben wir Gästelistenplätze für euch, heißt kostenlos zu einem Top-Konzert. Checkt nochmal euer Telefon, weil...
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0: Das Ezra Collective, New Jazz aus London. Und jetzt habt ihr Chance auf einen Artist, der hat Ezra schon links liegen lassen bei Preisverleihungen.
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0: Die Rede ist von Corto Alto. Das ist der Künstlername von Liam Shortle aus Schottland. Und der macht solche Musik hier. Corto Alto mit Slope. Der Mann ist dafür bekannt, jede musikalische Konvention zu sprengen. Es ist Jazz, aber irgendwie auch nicht. Es ist meistens tanzbar, geht in die Beine. Seine Live-Konzerte sind auf jeden Fall schwer gefeiert. Und das einzige Live-Konzert Deutschlands, das ist in Bremen am 10. Oktober. Und genau da schicken wir euch jetzt hin. Plus eins, ihr könnt also noch jemanden mitnehmen und euch einen schönen Abend machen. 0800 567 4 mal die 8. Das ist unsere kostenlose Cosmo-Nummer. Ruft an. Für die Gästeliste und für Corto Alto 0800 567 4 mal die 8.
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0: Tupac & Cosmo, 8:15, guten Morgen. Jetzt geht's um das einzige Deutschland-Konzert von diesem Künstler hier. Corto Alto ist das. Dahinter steckt der schottische Musiker, Komponist, Produzent Liam Shortell. Am 10.10. tritt er in Bremen auf und wir gucken jetzt mal, wen wir dafür denn eigentlich auf die Cosmo-Gästeliste schreiben dürfen. Malika aus dem Rhein-Sieg-Kreis hat angerufen. Guten Morgen, Malika.
1: Guten Morgen.
0: Hallo, was gefällt dir? Geht's dir gut? Du klingst sehr fröhlich.
1: Ja, ich freue mich total, dass ich durchgekommen bin und die Tickets jetzt gewonnen habe.
0: Ja, ausgezeichnet. Was gefällt dir denn am Sound von Corto Alto?
1: Also ehrlich gesagt kannte ich den Künstler noch nicht, aber mein Partner und ich saßen am Küchentisch und haben den Ausschnitt eben gehört und haben irgendwie direkt gegroovt, direkt gevibed und dachten, das ist total unsere Musik. Also wir hören ganz viel unterschiedliche Sounds, Jazz, Pop, Afrobeats und sowas und haben schon gemerkt, boah, das wird auf jeden Fall passen.
0: Ja, sehr, sehr cool. Und dann fahrt ihr nach Bremen dafür, extra aus dem Rhein-Sieg-Kreis?
1: Ja, also wir haben das Wochenende frei und machen gerne auch mal so spontane Trips.
0: Ausgezeichnet. Das wird, glaube ich, eine sehr, sehr runde Sache. Viel, viel Spaß, Malika. Kannst deinen Partner mitnehmen. Und für alle anderen gibt's heute ab 16 Uhr wieder Gästelistenplätze für Asake, dann also Afrobeats aus Nigeria.
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0: Victony Slick, 20 nach 9. Guten Morgen. Es kann ganz schön ins Geld gehen, jeden Monat Tampons zu kaufen oder binden. In Frankreich gibt es deshalb eine neue Regelung. Bestimmte wiederverwendbare Menstruationsprodukte werden da jetzt von der Krankenkasse übernommen. Cosmo-Reporterin Omema Garci hat sich das heute Morgen für uns angeschaut. Wie viel Geld geben Menschen denn jeden Monat aus für ihre Periode?
1: Das kommt natürlich darauf an, welche Produkte man benutzt und wie stark die eigene Periode ist. Laut der britischen Huffington Post gibt eine Frau im Laufe ihres Lebens etwa 18.450 Pfund, umgerechnet also rund 20.700 Euro für ihre Periode aus. Und gerade für Menschen, die wenig Geld haben, können auch 10 oder 15 Euro im Monat einen Unterschied machen. Dafür gibt es auch den Begriff Periodenarmut. Das heißt, dass Menschen sich notwendige Menstruationsprodukte nicht oder nicht ausreichend leisten können.
0: In Frankreich gibt es eben genau deshalb diese neue Regelung. Was wird da konkret jetzt übernommen von der Kasse?
1: Also Menschen unter 26 Jahren können in Frankreich bestimmte wiederverwendbare Menstruationsprodukte über die Krankenversicherung bezahlt bekommen. Dazu gehören zum Beispiel Menstruationstassen und Periodenunterwäsche. Frankreich versucht damit, vor allem Periodenarmut zu reduzieren und gleichzeitig wiederverwendbare Produkte attraktiver zu machen. Denn eine Menstruationstasse oder Periodenunterwäsche kann über längere Zeit benutzt werden. Man muss also nicht jeden Monat neue Produkte kaufen. Aber nicht alle sehen das kritisch, dass man sich die Produkte selber kaufen muss. Zeynep aus Duisburg zum Beispiel sieht das anders.
2: Ich habe kein Problem damit, dass ich die Produkte selber kaufe. Ich mache das nicht gern, aber also es gehört einfach dazu als Frau.
0: Wie sieht das denn in Deutschland aus mit kostenlosen Menstruationsprodukten? Gibt es das auch?
1: Ja, das gibt es teilweise und zwar an Universitäten. Die Universität Bonn zum Beispiel stellt auf 34 Toiletten kostenlose Tampons und Binden zur Verfügung. Auch die Universität Göttingen hat inzwischen an mehr als 50 Standorten Spender mit kostenlosen Menstruationsprodukten.
0: Das ist nett von den Unis, aber das ist ja jetzt noch keine bundesweite Regelung, ne?
1: Ja, genau. Und da liegt halt eben auch der Unterschied zu Frankreich. In Deutschland gibt es bisher keine vergleichbare Regelung. Dabei ist das Thema gerade für Studierende interessant, denn wer wenig Geld hat und plötzlich seine Periode bekommt, kann nicht einfach entscheiden, diesen Monat keine Produkte zu kaufen. Ich habe mit Studentinnen an der Uni Duisburg gesprochen und sie gefragt, wie sie das finden. Jenny zum Beispiel.
3: Ich bin dafür, dass Periodenprodukte frei sein sollten, also grundsätzlich. Ich finde, dass die Preise mittlerweile unbezahlbar werden, vor allem jetzt in, ich weiß nicht, in diesen Zeiten.

0: heißen Sommer dieses Jahr. Der EU-Klimadienst Copernicus hat untersucht, wie extrem er war. Die Experten sagen, gut die Hälfte von Europa war von Hitzestress betroffen. So viel wie noch nie. Mehr von Katrin Schmidt.
1: Das heißt, gefühlte Temperaturen über 38 Grad mit starken Risiken für die Gesundheit. Und in Westeuropa war es der heißeste Sommer seit Beginn der Aufzeichnungen. Gleichzeitig gab es große Trockenheit. Flüsse wie Rhein oder Donau hatten so wenig Wasser wie seit Jahrzehnten nicht mehr. Und dazu kamen dann die heftigen Waldbrände, vor allem in Spanien und Frankreich.
0: Außerdem waren die Meere außergewöhnlich warm und haben die Hitze an Land nochmal verstärkt. Ein Trend geht weiter. Die Zahl der Hochschulabschlüsse ist letztes Jahr wieder gestiegen. Das Statistikamt sagt, fast 530.000 Leute haben einen Bachelor, Master, Doktor oder sowas ähnliches gemacht. Es waren mehr Frauen als Männer und jeder 10. Abschluss war Lehramt. Dann geht es um die Todesstrafe in den USA. Dort sollte vor 2 Tagen eine verurteilte Mörderin hingerichtet werden mit Giftspritzen. Das hat aber nicht geklappt. Die Frau hat überlebt und wurde ins Krankenhaus gebracht. Jetzt ist klar, sie ist in einem kritischen Zustand. Ihr Anwalt fordert, die Todesstrafe in lebenslänglich umzuwandeln. Und die Bahn saniert ab heute die ICE-Strecke zwischen Hannover und Berlin. Die ICE-Strecke bleibt 14 Monate gesperrt. Deswegen werden alle Züge umgeleitet. Heißt auch Züge zwischen NRW und Berlin. Eine Fahrt dauert dann 80 Minuten. Länger. Und das Wetter, der Freitag bringt in Berlin Wolken und etwas Regen. In NRW und Bremen lockert es immer mehr auf und dann scheint die Sonne. Berlin und Bochum kommen heute auf 20 Grad und Bremen auf 21 Grad.
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3: Guten Morgen. Beim Einkaufen hört man ja aktuell eigentlich durchgehend Menschen, die sich über die Preise aufregen, so etwa.
4: Ich bin mal gespannt, wie teuer die Pille, mein Arschloch-Scheiße, ist, ehrlich.
3: Ja klar, Horst. Die Inflation geht gerade ab, wissen wir alle. Und eine neue Studie bestätigt, dass viele Angst haben, sich ihr Leben nicht mehr leisten zu können in Deutschland. Warum viele in Kosmoland trotzdem positiv bleiben, hört ihr gleich. So gegen 10 vor 10.

0: Arrested Development, People Every Day im Metamorphosis Mix. Gleich haben wir 20 vor 10. Guten Morgen. Und falls ihr es noch nicht wusstet, das Tagesmotto in Deutschland ist heute Panikkäufe.
1: Oh Gott, ich muss einkaufen gehen. Okay, wir sehen uns heute Abend.
0: Besteht nämlich am Samstag die Gefahr, plötzlich zu verhungern. Es ist nämlich Feiertag und die Geschäfte haben zu. Alle rasen in den Supermarkt und vermutlich wird die Stimmung da ziemlich mies sein, weil es ja auch ziemlich fies ist, wenn so ein Feiertag aufs Wochenende fällt, weil ja dann ein freier Tag gelöscht ist sozusagen. Andere Länder in der EU, die haben da vorgesorgt, da gibt es dann zum Beispiel einen Ersatztag, der frei ist, oder in Italien, da bekommt man dann Geld für den Tag, den man nicht frei bekommt. In Deutschland kriegen wir einfach gar nichts. Außer einem Kanzler, der vielleicht endlich mal zufrieden mit uns ist.
2: Sie sind diejenigen, die unser Land wirtschaftlich am Laufen halten. Herzlichen Dank für Ihre Arbeit, die Sie leisten.
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0: Gerne.

0: Bruno Mars. I Just Might in Cosmo. Die Krisen in der Welt, die steigenden Preise, das kann einem Angst machen. So geht's Kim und Jurina aus Düsseldorf.
1: Durch die ganzen Nachrichten, die man da auch mitbekommt, den Nahostkonflikt und alles, würde ich sagen, bei mir überwiegt die Angst auf jeden Fall eher.
2: Tatsächlich eher Angst, weil als Studierende Geld ist immer ein bisschen knapp und dann einkaufen ist teurer und teurer.
0: Ja, mit diesen Ängsten sind die beiden in guter Gesellschaft. Immer mehr Menschen in Deutschland haben Angst davor, dass das Leben unbezahlbar wird. Das zeigt eine neue Umfrage. Miltiades Ulios aus dem Cosmo-Team hat da mal reingeschaut. Was steht drin?
3: Ja, laut der Umfrage der R&V-Versicherung ist Top 1 Angst gerade in Deutschland steigende Lebenshaltungskosten. Mittlerweile 59% haben Angst davor, dass sie weiter steigen. Plus 7 Prozentpunkte im Vergleich zu vor einem Jahr. Auch die Angst vor einer Rezession und vor Steuererhöhungen oder Sozialleistungskürzungen hat zugenommen. Aber kritische Entwicklungen sehen und sich Sorgen machen, ist das eine. Angst haben deswegen ist was anderes. Und da gibt es eben auch viele, die sagen, Angst ist nicht mein Ding.
4: Ich bin auch nicht so ein Mensch, der Angst hat. Man macht, was man machen kann. Und natürlich ist es unangenehm und es kann besser sein. Aber Angst, nee.
3: Das ist Annika aus Düsseldorf. Ihr Vater ist Kongolese, ihre Mutter ist Bulgarin. Sie ist in Bulgarien aufgewachsen, arbeitet als Webdesignerin, ist viel unterwegs. Und deswegen sehe sie die Situation in Deutschland lockerer.
4: Letzte Woche war ich in Paris und das ist auch eine Katastrophe da. Deutschland ist immer noch ganz okay. Auch in Bulgarien zum Beispiel in Sofia, es ist teurer als hier. Und die Menschen verdienen nicht mal die Hälfte von dem, was die Menschen in Deutschland verdienen.
0: Fakt ist aber auch, die Preise in Deutschland, die steigen immer weiter. Das heißt, die Angst der Leute ist ja schon berechtigt.
3: Ja, die Preise für Lebensmittel in unseren Supermärkten werden weiter steigen, sagen Experten. Denn die Dürren in diesem Sommer durch den Klimawandel haben weltweit die Weizen-, Mais- oder Zuckerernten geschädigt. Und durch hohe Dieselpreise wird dann auch noch der Transport teurer.
0: Du hast aber auch Menschen getroffen, die dennoch positiv in die Zukunft gucken.
3: Ja, Menschen, die ein Ziel haben, fällt das leichter. Well zum Beispiel ist seit 2 Monaten in Deutschland, um hier Elektrotechnik zu studieren. Steigende Lebenshaltungskosten machen es zwar für ihn schwieriger, aber...
5: Ich habe hergekommen, um meine Ziel zu erreichen. Ich muss das zum Ende erreichen.
3: Ja, Daniel arbeitet als Manager in einem Carsharing-Unternehmen und auch er gehört zu den 41%, denen steigende Preise keine Angst machen.
6: Ich kann von mir persönlich sagen, dass es mir so weit finanziell gut geht, dass ich keine Angst habe. Aber ich weiß sehr wohl, dass ich damit sehr privilegiert bin.
0: Also keine Angst, kann es sein, dass das auch ein bisschen was mit dem Einkommen zu tun hat?
3: Ja, vielleicht zum Teil, aber nicht unbedingt. Also Marinella, mit der ich gesprochen habe, ist Friseurin und sie ist einfach so ein Typ.
7: Ich habe keine Angst. Man müsste auch die Löhne ein bisschen erhöhen. Also ich würde am liebsten eine Demo machen durch die ganze Politik.
0: Nicht ängstlich, sondern kämpferisch. So geht es Marinella an. Eine neue Studie zeigt, dass viele Menschen in Deutschland Angst davor haben, ihr Leben nicht mehr bezahlen zu können.
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1: Mit Benjamin Paris um 10 Uhr. Als erstes geht es um die Frage, wie kommt man ohne Autoführerschein von A nach B, gerade auf dem Land? Da fährt ja nicht ständig was. Jüngere sind dann oft auf ihre Eltern angewiesen. Viele unter 18-Jährige nutzen dafür wohl aber auch Mikroautos. Zumindest legen das neue Zahlen nahe. Denise Potzkei.
2: Mikroautos sind diese sehr kleinen Autos mit 2 Sitzen. Die darf man schon ab 15 fahren. Man braucht nur einen Rollerführerschein, weil die auf 45 km/h gedrosselt sind. Davon sind mittlerweile deutlich mehr unterwegs. Bei den Anmeldungen gab es einen Plus von 80%. Die Mikroautos sind eine Alternative zu Roller oder Mofa. Der Vorteil ist offensichtlich, bei Regen bleibt man trocken. Der ADAC sagt, dass die Mikroautos etwas sicherer sind als Roller oder Mofas. Wer Airbag und ABS haben will, sollte da beim Kauf drauf achten. Die sind nämlich nicht standardmäßig verbaut.
1: Wie kann man Leute am besten überzeugen? Zum Beispiel damit, dass man ihnen Geld anbietet. Genau darauf setzt US-Präsident Trump. Denn in den USA stehen bald wichtige Wahlen an. Und in den Umfragen liegt seine Partei deutlich hinten. Deswegen hat Trump jetzt noch einmal jedem US-Bürger $5.000 versprochen, wenn die Republikaner gewinnen. Ein Thema, das auch bei uns viele beschäftigt, ist die Wohnungsnot. In Spanien gab es deswegen zuletzt im ganzen Land Proteste. Heute will die Regierung dort über neue Regeln dazu abstimmen. Unter anderem sollen Zwangsräumungen verhindert werden, wenn den Mietern keine guten Alternativen angeboten werden können. Befristete Mietverträge sollen in Spanien abgeschafft und Ferienwohnungen eingeschränkt werden. Dann geht es nochmal um den heißen Sommer. Der EU-Klimadienst Copernicus hat untersucht, wie extrem er war. Die Experten sagen, gut die Hälfte von Europa war von Hitzestress betroffen, so viel wie noch nie. Das heißt, gefühlte Temperaturen über 38 Grad mit starken Risiken für die Gesundheit. Außerdem war es sehr trocken und es gab heftige Waldbrände. Eine wichtige Erinnerung, morgen ist Feiertag, Tag der Deutschen Einheit. Das heißt, viele Geschäfte sind zu, Lebensmittel muss man also noch heute einkaufen. Auch Shopping in den Innenstädten fällt morgen flach. Dafür könnten aber die Autobahnen Richtung Niederlande voller werden. Da haben die Geschäfte nämlich ganz normal geöffnet. Und in Paris laufen auf der weltberühmten Straße Champs-Élysées die Vorbereitungen für ein besonderes Ereignis am Wochenende. Die Straße wird gesperrt für eine Dackelparade. Da werden Spenden gesammelt. Sowas gibt es aber nicht nur in Frankreich. In Deutschland waren vor 2 Jahren in Regensburg fast 1200 Dackel dabei. Und das Wetter, das wird heute in Berlin grau und es wird auch immer wieder mal nass. In NRW und Bremen lockert es mehr und mehr auf und dann scheint auch die Sonne. Berlin kommt heute auf 20 Grad, Bremen und Duisburg kommen auf 21. Das Wochenende wird überall ziemlich freundlich mit Sonne und lockeren Wolken. In Bremen, in Berlin und in NRW gibt es bis zu 22 Grad.
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0: Say Crazy in Love. Und jetzt kommen wir zu einem anderen US-Superstar.
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0: Und zwar einem, der sich etwas rar gemacht hat in letzter Zeit. Lil Nas X. Aber seine Pause ist offenbar vorbei.

0: World's Greatest von Lil Nas X. Das ist die neue Single. Er hat auch ein neues Video und dazu auch eine Geschichte, die unter die Haut geht. Vincent Lindig aus dem Cosmo Musikteam. Was steckt da alles drin?
1: Ja, World's Greatest ist ein ziemlich poppiger, empowernder Song, der Mut machen will. Erinnert mich vom Sound her total an den legendären Outkast-Song Hey Ja.
2: Ja.
1: Und das dazugehörige Video ist ziemlich ergreifend. Wir sehen Lil Nas X beim Tanzunterricht, aber das wird mit so Szenen gegengeschnitten, in denen wir sein früheres Ich kennenlernen. Ein kleiner Junge, der in einer großen Familie mit wenig Geld aufwächst, sich mit seinen 8 Geschwistern ein Zimmer teilen muss, dabei so seine queere Identität entdeckt. Und am Ende des Songs hören wir dann eine Sprachnachricht seiner Mutter, die erst vor ein paar Wochen gestorben ist. Und sie sagt ihm, dass er immer an sich glauben soll. Ihr ist dieser Song auch gewidmet, also wirklich ein sehr persönlicher Blick zurück.
0: Wow, das alles kann in einem Popsong stecken. Lil Nas X hat ja auch ziemlich viel erlebt in den letzten Jahren, ne?
1: Ja, er ist ja 2019 mit seinem Song Old Town Road wirklich zum globalen Pop-Phänomen geworden. Weltruhm, große Karriere, aber auch persönliche, psychische Probleme. Im Juni diesen Jahres hatte Lil Nas X öffentlich gemacht, dass er seit einigen Monaten in einer Klinik ist. Bei ihm wurde nämlich eine bipolare Störung diagnostiziert. Er hat sich in psychologische Betreuung begeben. Da gab es dieses Video von ihm, wie er scheinbar verwirrt in Unterwäsche auf der Straße rumläuft. Das ging ziemlich schnell viral. Wir haben ja auch darüber berichtet. Jetzt ist er aber scheinbar zurück und wirkt wirklich gestärkt und entschlossen.
0: Und wer weiß, vielleicht ist da ja auch ein neues Album im Anmarsch. Wenn es darauf Hinweise gibt, dann hört ihr es auch hier.
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Jay Huss in Gosmo zusammen mit Drake, Who Told You. Shaun Kuti ist nicht nur der Sohn von Afrobeat-Legende Fela Kuti, sondern er trägt sein Erbe auch in die Zukunft.

0: Cheon Kuti war zu Gast in unserem Cosmo-Podcast. Der Soundtrack von, das ist ja quasi der musikalische Steckbrief von wichtigen Figuren aus dem Global Pop. Heute Abend um 19 Uhr hört ihr das Ding komplett hier im Programm. Ein Vorgeschmack gibt's jetzt und der zeigt schon, wie politisch Cheon Kuti denkt.
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3: The Earth cannot sustain this consumption.
4: Die Erde kann unseren Verbrauch nicht verkraften, diesen Drang, immer mehr zu wollen. Ökonomen haben gesagt, dass wenn alle Menschen so konsumieren würden wie der durchschnittliche US-Amerikaner, dann bräuchten wir 4,2 Erden. Die Menschheit kann dieses System nicht aufrechterhalten. An der Umweltzerstörung und der Entwürdigung der Menschheit siehst du, dass dieses System nicht nachhaltig ist.
3: This system is not sustainable.

0: So we as humanity must find something else.
1: Wir als Menschheit müssen etwas anderes finden, das wir anstreben. Und es gibt so vieles, das die Menschheit bräuchte. Aber sie sucht nicht danach. Wir brauchen mehr Menschlichkeit. Wir brauchen mehr Empathie. Wir brauchen mehr Einigkeit. Wir brauchen mehr Mitgefühl, mehr Fürsorge, mehr Liebe, mehr Freundlichkeit, mehr Vertrauen, mehr Großzügigkeit. Aber all das wird in den Hintergrund gedrängt, damit die Menschen in einem Hamsterrad hinter irgendwelchen Dingen hinterherlaufen. Alle wollen immer nur Dinge, Dinge, Dinge.
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0: African Dreams heißt für mich, dass wir Menschen in Afrika Größe und Glück in der Entwicklung unserer Nationen finden können. Indem wir ein neues System für unser Volk schaffen, indem wir Teil von etwas Neuem für die Menschheit sind. Das Lied soll die Menschen dazu inspirieren, in der Beziehung zur Welt und zu uns selbst anders zu denken.
1: Think differently in our relationship with the world and ourselves.
2: 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Und jetzt hören wir noch einen Song von Sheon Kuti, Stand Well Well.
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0: Ihr hört Cosmo um 10.36 Uhr und gleich habe ich den Sound hier für euch. Missy Elliott, One Minute Man, gibt's in 5 Minutes ungefähr. Zuerst aber habe ich ein paar gute Nachrichten für euch aus Köln.
1: 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Die Schlagzeile. Eine Kölner Straße hat jetzt einen Namen, der für Frieden statt Kolonialismus steht. Die Details. Die ehemalige Gustav-Nachtigall-Straße im Kölner Stadtteil Nippes heißt jetzt Mangabell-Straße. Denn Gustav Nachtigall, das war der sogenannte Reichskommissar in Westafrika, der wollte da vor 150 Jahren deutsche Kolonien errichten. Menschen, die da lebten, die hat er unterdrückt. Das Volk der Duala versuchte sich ihm friedlich in den Weg zu stellen. Nach ihren Oberhäuptern der Familie Mangabell wird jetzt die Straße in Köln benannt. Die Bedeutung. In Köln sind Nachfahren der Mangabells zur Einweihung der Straße extra aus Kamerun angereist. Sie wünschen sich, dass die Straße ein Ort des Erinnerns und Innehaltens wird. Dabei soll auch ein Denkmal helfen, das wird diese Woche in der Mangabellstraße eingeweiht. Schon seit 20 Jahren gibt's fette Diskussionen darüber, ob man einen Kolonialisten, wie zum Beispiel Gustav Nachtigall, heute noch auf seinen Straßenschildern haben will, weil das ist ja eine richtige Ehre für jemanden, der in Kamerun Gewalt ausgeübt hat. Auch in Berlin gab es daher einen Nachtigallplatz, der schon vor 4 Jahren in Mangabellplatz umbenannt worden ist. So setzen die Städte ein Zeichen gegen Kolonialismus und für Erinnerungskultur.
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0: Yalla Habibi, Vanko und Aya in Cosmo. Und diesen Sound hier kennt ihr auch von uns. Das ist Gaye Soakyo, Superstar aus der Türkei. Und sie ist extra angereist aus Istanbul nach Köln für zwei ganz besondere Konzerte. Die spielt sie zusammen mit dem WDR-Funkhausorchester. Heute Abend in Köln und morgen Abend in Dortmund. Und einen kleinen Höreindruck hat Cosmo-Reporterin Dilara Doğan dabei. Du warst bei den Proben hier im WDR-Funkhaus. Wie war's?
1: Boah, die Probe allein war so magisch und toll. Die Location, das Zusammenspiel der 150 Instrumente und dann Gayes Stimme. So zum Beispiel klingt Kendimden Kaçmaktan live.

0: sehr, sehr big. Also von ihrer Bühnenpräsenz bis zu ihrem Sound. Oh ja, und mit dem Orchester klingt das natürlich alles noch viel bigger. Auch für Gaye Soakyo selber, hat sie mir erzählt.
1: Es war so ein überwältigendes Gefühl. Ich habe noch nie mit einem so großen Orchester gespielt. Als ich gesehen habe, in was sich meine Songs verwandelt haben, hatte ich ununterbrochen Gänsehaut. Beim Proben der Songs auf der Bühne habe ich mich immer wieder neu verliebt.
2: Schön. Gaye Soakyo. In Deutschland ist sie bekannt, in der Türkei richtig gefeiert. Was macht sie so besonders als Künstlerin?
0: Gaye Soakyo ist einfach ein Icon der türkischen Alternativkultur, kann man sagen. Fashion-wise, aber auch vor allem musikalisch. Sie ist einfach mit Arabesk-Liedern der 80er und 90er Jahre aufgewachsen, die ihre Eltern zu Hause gehört haben. Und in ihrer eigenen Musik mischt Gaye Soakyo traditionelle Musik mit Rock und Pop, gerne aber auch mal mit Retro. Ihr größter Einfluss ist aber einfach der Melting Pot Istanbul.
1: All die Musik, die ich gehört habe, all die Momente, in denen ich den Himmel und auf die Skyline geschaut habe, die Augen der Katzen, in die ich geschaut habe, die schrecklichen alkoholgetränkten Nächte, die ich in Istanbul erlebt habe und Rock'n'Roll.
2: Die Augen der Katzen, da merkt man, dass sie Künstlerin ist. Du hast gesagt, sie ist eben nicht nur Popstar, sondern ein richtiges Aushängeschild der alternativen Community.
0: Ja, einfach weil ihre Texte politisch sind und sie ist selber auch inspiriert von alten Volksliedern. Ihr Ziel ist es, die Volkslieder zu verstehen und in ihren eigenen Songs modern umzudenken.
1: Musik ist meine Form des Widerstands. Meine Musik ist meine harmlose Waffe und, sagen wir mal so, mein größter Weg, das Leben auszuhalten.
0: Ja. Klingt hart, soll aber einfach nur ausdrücken, wie wichtig Musik für Gaye Soakyo ist, vor allem in für sie sehr dystopischen Zeiten.
2: Wenn das keine Einladung ist. Heute Abend spielt Gaye Soakyo zusammen mit dem WDR-Rundfunkorchester im WDR-Funkhaus und morgen Abend dann im Konzerthaus Dortmund. Tickets gibt's noch online, 19 Euro kosten die. Jetzt aber hört ihr sie erstmal bei uns. Gaye Soakyo.
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1: Um 11 Uhr, ich bin Benjamin Paris. Viele suchen sich ihre Urlaubsinspo ja bei TikTok oder Insta. In den Bergen wird genau daraus vielen offenbar ein Verhängnis. In Österreich mussten diesen Sommer mehr als 500 deutsche Urlauber von Bergtouren gerettet werden. Mehr von Denise Potzkei.
2: Ein österreichischer Verein für alpine Sicherheit hat sich die Zahlen genauer angesehen. Besonders oft sind Leute zwischen 20 und 30 in Not geraten. Oft wären die Situationen vermeidbar gewesen. Viele mussten nämlich nicht gerettet werden, weil sie zum Beispiel umgeknickt sind. Anscheinend sind sie Touren nachgewandert, von denen sie vorher schöne Bilder auf Social Media oder Komoot gesehen haben. Der Verein sagt, dass viele ohne Guide losziehen, wenn sie das erste Mal in den Bergen sind und sich zu wenig damit auseinandersetzen. Oft ist die Tour zu schwer, die Ausrüstung nicht passend und übers Wetter wissen sie auch nicht Bescheid.
1: Marode Schulen und zu wenige Lehrkräfte, das bringt seit Tagen Schülerinnen und Schüler in Frankreich auf die Straße. Bei ihren Protesten gab es auch schon viele Ausschreitungen. Insgesamt wurden fast 2000 Leute festgenommen. Außerdem wurden rund 300 Polizeikräfte verletzt, unter anderem durch Böller. Heute sollen in Frankreich wegen der Proteste rund 400 Schulen geschlossen bleiben. Naturschützer sind enttäuscht von einer Konferenz in Australien. Da ging es um ein neues Walschutzgebiet im Meer zwischen Afrika und Südamerika. Daraus wird aber wohl nichts, weil nicht genug Länder dafür stimmen. Vor allem die, die mit Walfang Geld verdienen, sind gegen strengere Regeln. Es sollen aber zum Beispiel Schiffsrouten angepasst werden, damit nicht mehr so viele Wale bei Zusammenstößen sterben. Eine besondere Hilfsleistung gibt es in Hagen. Da sammelt eine Spedition Hilfsgüter für die Menschen in der Ukraine und sie bringen jetzt schon zum 35. Mal die Sachen in das Kriegsgebiet. Spediteur Mustafa Zelix bereitet das gerade vor.
3: Das ist Wahnsinn, wie viel Zulauf wir bekommen haben, wie viel Unterstützung und Hilfe wir bekommen haben. Ohne die ganzen Helferinnen und Helfer aus der Ukraine, aus Deutschland oder anderen Ländern hätten wir das nie geschafft.
1: In seinen LKWs bringt er Essen, Kleidung und auch medizinische Geräte in die Ukraine. Das Land wird seit Jahren von Russland angegriffen. Dann geht es um das Hin- und Herfahren. Ohne Autoführerschein sind viele auf Bus und Bahn, Fahrrad, Roller oder Mofa angewiesen. Eine neue Alternative wird immer häufiger genutzt, nämlich Mikroautos, also Zweisitzer, die nicht schneller als 45 km/h fahren. In den letzten Jahren ist die Zahl um 80% gestiegen. In Düsseldorf im Hafen versucht ein Frachtschiff heute nochmal freizukommen. Es hängt da seit mehreren Tagen fest, weil so wenig Wasser im Rhein ist. Das Schiff hat Transporter geladen. Einige wurden in der Zwischenzeit abgeladen und der Flusspegel ist auch ein bisschen gestiegen. Es könnte also heute oder morgen klappen mit dem Weiterfahren. Und das Wetter, das wird heute in Berlin grau und immer wieder nass. In NRW und Bremen lockert das mehr und mehr auf und dann scheint die Sonne. Berlin kommt heute auf 20 Grad, Bremen und Duisburg kommen auf 21. Das Wochenende wird überall ziemlich freundlich mit Sonne und lockeren Wolken. In Berlin, Bremen und in NRW gibt's 22 Grad.
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4: Hi Leute, im Deutschen Bundestag, da geht's auch manchmal zu wie bei der Rap-Battle. Alle nur am Dissen.
5: Ich hab's in meiner Rede erwähnt. Wahrscheinlich haben Sie da gerade Klebstoff angerührt oder Klebstoff geschnüffelt.
6: Weil Sie das, was ich hier Richtiges sage, nicht ertragen können. Das ist Ihre Dummheit.
7: Haben Sie zu viel Alkohol getrunken?
4: Es ist der Job der Bundestagspräsidentin, gegen sowas vorzugehen. Und die hat sich jetzt gerade beschwert, weil viele Politikerinnen und Politiker, findet sie, ihre Redezeit dafür nutzen, Content für TikTok zu machen. Gleich mehr dazu.

0: Sitch, der Sound der Welt aus Panama im Cosmo. Julia Klöckner von der CDU ist Bundestagspräsidentin und die regt sich gerade auf. Sie findet, dass viele Bundestagsabgeordnete ihre Reden gerade vor allem für TikTok schreiben.
1: Wir lassen es nicht zu, dass dieser Einsatz heute verächtlich gemacht wird und herabgewürdigt wird.
2: Wer von Ihnen hier im Raum glaubt wirklich, dass Frauen gleichberechtigt sind?
0: Das sind Ausschnitte von Bundestagsreden von Politikerinnen und Politikern als Social-Media-Clip gepostet. Cosmo-Reporterin Susanne Jungblut hat sich das genauer angeschaut. Weiß man denn jetzt wirklich, ob die Politiker das extra für TikTok performen? Vielleicht haben sie ja auch nur gedacht, ach komm, der Ausschnitt ist gut.
3: Das können wir natürlich nicht bei jedem viralen Video sagen, aber es fällt schon auf, dass Politikerinnen und Politiker immer mehr so kurze Snippets hochladen, die dann wegen der Kürze oder der krassen Aussagen besonders gut auf Social funktionieren. Man könnte sagen, es gibt eine TikTokisierung des Bundestags. Und das ist sogar etwas, das sogar der Bundestagspräsidentin Julia Klöckner auffällt und die das nicht so toll findet. Sie hat jetzt in einem Podcast drüber gesprochen.
4: Dass es richtige Inszenierungen gibt, da werden auch Reden dann einfach abgelesen, die haben gar nichts mit dem Vorredner zu tun. Weil das genau angedacht, da wird auch beschwert, wenn ich dann reingehe. Ich störe, genau. Live und tape, schlecht, muss man schneiden. Und das sind schon Sachen, ich finde das eine Unart.
0: Das kommt aus dem Podcast Meine schwerste Entscheidung von der Funke Mediengruppe. Da war Klöckner zu Gast. Womit hat sie denn da jetzt genau so ein großes Problem?
3: Dass Leute im Bundestag zu sehr für Social Media reden und zu wenig zur Sache. Eigentlich sollen Reden ja aufeinander aufbauen da. Also jemand sagt etwas, die nächste Rednerin, der nächste Redner reagiert darauf und so weiter. Daraus lässt sich aber dann halt nicht so easy was Einzelnes posten, weil man ja dann eigentlich den ganzen Kontext braucht, um es zu verstehen. Und deshalb hauen einige Abgeordnete am Rednerpult einfach Sätze raus, die vielleicht gar nicht so viel mit der Debatte zu tun haben, aber halt gut auf TikTok funktionieren. Manche begrüßen in Bundestagsreden schon ihre Follower und Julia Klöckner denkt anscheinend darüber nach, das zu verbieten. Andererseits kann man auch sagen, dadurch erreicht die Politik ja viel mehr Menschen, die sich sonst niemals so eine Bundestagsdebatte ansehen würden. Das ist ja erstmal was Gutes, aber der Algo entscheidet halt, welche Inhalte wir angezeigt kriegen und meistens gewinnen eben die emotionalsten, lautesten und unsachlichsten Videos, sodass dann genau diese Dinge aus der Politik bei uns hängen bleiben.
0: Die Bundestagspräsidentin ist sauer, weil Politikerinnen und Politiker ihre Auftritte im Bundestag optimieren. Für TikTok.
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0: Gavayat Etalyubov. Sie sagen, es ist Liebe. Der Song kommt aus Kasachstan von Lilly in Cosmo. In der Pizzeria bei mir um die Ecke gibt's eine Pizza No-Go. Das ist die mit Ananas drauf. Klar, es gibt immer diese dogmatischen Kochregeln. Das muss rein oder das darf auf keinen Fall rein. Yves aus der Schweiz ist Koch und sagt, kocht doch einfach das, was euch Spaß macht. Mache ich auch.
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2: Ich habe öfters mal Leute, die auch sagen, das muss aber so und so, ein richtiges Käsefondue muss so und so viel Fäden ziehen und da muss das rein und da muss unbedingt der Käse rein und dies rein und jenes rein. Und ich sage dann auch immer, ja, kann man machen, aber ganz ernsthaft, Geschmäcker sind verschieden und es muss jeder ein bisschen schlussendlich glücklich nach seinem Essen nach Hause gehen. Und in der Schweiz ist halt die Geschmacksrichtung schon sehr viel anders als in Deutschland, weil in der Schweiz einfach dieser sehr, sehr kräftige Käsegeschmack und dieser sehr alkohollastige Weingeschmack plus noch Kirschwasser, was ganz klassisch da in der Schweiz wirklich mit dazu muss und reinkommt, habe ich halt hier viele Leute gehabt, die schlussendlich ein bisschen enttäuscht waren oder sich das Gericht einfach anders vorgestellt haben. Und um denen auch eine Variante zu bieten, habe ich mir halt überlegt, wie kann man das Ganze ein bisschen milder und bekömmlicher und halt, sagen wir mal, eingedeutscht zu machen. Und da ist mir halt die Idee mit dem Bier gekommen. Dadurch fällt halt sehr viel Säure weg. Und auch dieser massive Alkoholgeschmack, der da halt mit drin ist, wird halt auch deutlich abgemildert. Und trotzdem geht's noch in die Richtung von dem Original. Also man erkennt auf jeden Fall noch, was es sein soll. Und das hat vielen Gästen schon mal viel Freude bereitet, einfach an ein Gericht auch mal ranzukommen, das sie sonst so nicht probiert hätten. Und so soll es ja dann auch sein.
1: 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Neu in Cosmo. Aus Frankreich. Pinapel von Letot.

0: Rap Classic von Q-Tip in Cosmo. Getting Up. Im weltweiten Vergleich spenden wir in Deutschland echt wenig. Da sind wir echt im hinteren Bereich. Eine Art von Spenden aber hat stark zugenommen in Deutschland. Spenden an einzelne Personen wegen persönlicher finanzieller Notlagen. Jemand hat einfach nicht genug Cash. Vor 4 Jahren wurden da insgesamt 28 Millionen Euro gespendet im Jahr. Mittlerweile über 133 Millionen. Also da tut sich einiges. Und Frido Menzel aus dem Cosmo-Team wollte mal wissen, ob Spenden für privat wirklich so ein Ding sind.
1: Genau, ich habe mich mal in Köln bei ein paar Leuten umgehört, ob sie sich selber vorstellen könnten, aus der eigenen Not heraus einen Spendenaufruf zu starten.
2: Ich verstehe, wenn die Leute das machen, aber ich glaube, ich würde auf andere Mittel zurückgreifen.
3: Ich bin tatsächlich privilegiert, dass ich meine Familie und mein Umfeld habe, dass es mir helfen würde. Aber ich glaube, gäbe es keine andere Lösung, würde ich das auch machen.
4: Ja, ich habe da selber sogar einmal einen Aufruf gestartet. Es war eine sehr kleine Summe und die hat sich schon sehr, sehr schnell eigentlich aufgesammelt.
5: Insgesamt wäre es mir nicht super unangenehm, aber natürlich ist da immer ein gewisses Schamgefühl mit dabei, weil man ja Hilfe in Anspruch nehmen sollte. Und es sollte eigentlich nicht so sein, dass man ein Schamgefühl hat, wenn man Hilfe braucht, egal auf welche Art und Weise.
1: Sie alle kennen die gängigen Online-Spendenportale und viele haben auch selber schon mal gespendet, hoffen aber natürlich nicht selber darauf angewiesen zu sein.
0: Das kostet ja auch einiges an Überwindung, um Hilfe zu bitten. Nicht nur bei eigenen Freunden, eigener Familie, sondern dann eben auch bei komplett fremden Menschen.
1: Ja, Scham ist natürlich ein großer Faktor dabei, aber die Online-Portale machen es einem auch echt einfach. Man ist dort ein Fall von vielen und die Plattformen sind ja auch genau dafür gedacht. Das normalisiert diesen Akt der Bitte schon mal total. Und oft startet auch nicht die betroffene Person selber den Aufruf, sondern ein Familienmitglied oder eine Freundin oder ein Kollege. Und das übernimmt dann halt einfach jemand anders für sie. Kathi, die wir gerade schon mal gehört haben, hat mit Scham zum Glück kein Problem gehabt.
6: Schamgefühle hatte ich auf jeden Fall nicht. Es hat sich eher sehr schön angefühlt, als dann wirklich ein bisschen Geld eingekommen ist. Und selbst wenn nur 100 Euro oder 50 zusammengekommen wären, wäre ich total glücklich, weil ich weiß, dass da trotzdem eine Unterstützung ist.
0: Also wenn man die Scham dann erstmal überwunden hat, dann kann diese Spende sogar Glücksgefühle erzeugen.
1: Genau, und dieses gute Glücksgefühl hat man übrigens auch als Spender oder als Spenderin. Oder sogar dadurch, dass man den Aufruf einfach nur bei Social Media teilt. Helfen stärkt sowohl das eigene Selbstwertgefühl als auch die Gemeinschaft. Und zwar die Gemeinschaft wirklich im engsten Kreis. Über 80% der Spenden stammen nämlich von Freunden, Familie und Bekannten. Also bittet man eigentlich das eigene Netzwerk um Hilfe, nur eben über einen digitalen Umweg statt persönlich.
0: Helfen macht glücklich. Vielleicht auch das ein Grund dafür, dass Spenden für einzelne Menschen in Notlagen in den letzten Jahren so stark angestiegen sind.
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0: Stormzy und Odile, zwei Stars aus UK, 24 Hours in Cosmo. Und jetzt suchen wir wieder die schönsten Wörter der Welt. Sunny hat ein gutes, das quietscht nämlich.
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2: Hi, ich bin Sunny, ich wohne in Berlin, ich habe russische Wurzeln und mein Lieblingswort ist Maskvichka. Also es ist basically einfach eine Person oder eine Frau, die halt in Moskau wohnt und es ist halt so wie Berliner, nur halt für Moskau. Ich weiß nicht, ich finde, das klingt irgendwie schön. So Maskvichka, es ist so, ich weiß nicht, es hat so einen schönen Klang irgendwie. Ja, mit diesem, die Endung halt, es klingt so, ich weiß nicht, es quietscht so irgendwie. Ja. Maskvichka, das ist so Skvichka, you know? Ja.

0: Internet Money, Lemonade in Cosmo und ich habe eine kleine Durchsage noch. Morgen ist Feiertag, ne? Nur, falls ihr das irgendwie noch nicht mitbekommen haben solltet, das Motto ist heute Panikkäufe.
1: Oh Gott, ich muss einkaufen gehen. Okay, wir sehen uns heute Abend.
0: Ja, es besteht akute Gefahr, übers Wochenende zu verhungern. Deshalb deckt euch heute noch ein, sonst habt ihr nur noch diese eine Gewürzgurke im Kühlschrank, die da schon seit 3 Jahren drin ist und diesen Rest Ketchup, den keiner mehr aus der Flasche kriegt. So darf es mir nicht gehen, deswegen muss ich auf jeden Fall heute noch einkaufen. Habt ihr einen guten Freitag in Cosmo? Um 14 Uhr übernimmt hier Claudia Davino. Philipp Anft ist raus. Macht's gut und verhungert nicht übers Wochenende.

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1: Um 12 Uhr mit Anne Basak. In den USA sorgt die mutmaßliche Gruppenvergewaltigung an der Elite-Uni Cornell weiter für Aufregung. Das soll vor 2 Jahren passiert sein. Jetzt wurde eine Sonderermittlerin eingeschaltet. Mehr von Denise Potzkai.
2: Eine damals 20-Jährige hat letzten Monat eine Gruppe Kommilitonen angezeigt. Sie wirft ihnen vor, sie damals unter Drogen gesetzt und vergewaltigt zu haben. Das Brisante, US-Medien berichten, dass sich die Studentin danach sogar der Universitätspolizei anvertraut haben soll. Passiert es dann aber wohl nicht wirklich was. Ein paar Studenten wurden wohl von der Uni geschmissen. Der Bezirksstaatsanwalt sagt, dass er von der Uni damals kein Dokument bekommen hat, in dem es um Vergewaltigung ging, nur eine Erklärung, da hätte aber nichts Strafbares drin gestanden. Eine Sonderermittlerin soll jetzt klären, was passiert ist. Geprüft werden zum Beispiel auch Chats, in denen die Beschuldigten darüber geschrieben haben sollen.
1: Dann geht's um die Warenhauskette Galeria. Die steht schon wieder vor der Pleite. Sie hat einen Insolvenzantrag gestellt, zum mittlerweile 4. Mal in 6 Jahren. In den Galeria-Läden soll erstmal alles weiterlaufen. Trotzdem bedeutet das für die 12.000 Jobs wieder Unsicherheit. In Spanien ist die Wohnungsnot gerade mit das größte Thema. Es gab ja Massenproteste, weil eine alte Frau wegen Mieterhöhung ihre Wohnung verlieren sollte. Das wurde verhindert. Das spanische Parlament stimmt heute über neue Regeln ab. So sollen Zwangsräumungen erschwert und befristete Mietverträge abgeschafft werden. In mehreren Städten machen Menschen vor der Abstimmung Lärm mit Töpfen und Trillerpfeifen, damit die Abgeordneten Ja sagen. Wandern in den Bergen kann schöne Bilder liefern, aber auch gefährlich sein, vor allem wenn man sich überschätzt. Ein Verein für alpine Sicherheit hat diesen Sommer schon mehr als 500 Deutsche aus Österreichs Bergen gerettet. Besonders oft betroffen 20- bis 30-Jährige. Sie hatten sich verirrt, waren zu erschöpft zum Weitergehen oder nicht richtig ausgerüstet. In Berlin sind 7 Angeklagte um die 20 schuldig gesprochen worden wegen einer tödlichen Schlägerei vor einem Jahr. Damals hatten sie am Spreeufer in Mitte 3 Menschen verprügelt. Ein 20-Jähriger starb, die 2 anderen wurden verletzt. Ein damals 17-Jähriger wurde wegen Totschlags zu einer Jugendstrafe von 6 Jahren verurteilt. Die anderen bekamen zwischen 3 und 6 Jahre Haft. Und dann noch eine wichtige Erinnerung. Morgen ist Feiertag, Tag der Deutschen Einheit. Heißt, die Geschäfte sind zu, Lebensmittel und anderes sollte man also heute noch einkaufen. Die Autobahnen Richtung Niederlande könnten morgen voller werden. Da haben die Läden ja ganz normal auf. Noch das Wetter: in Berlin oft grau und manchmal nass, in NRW und Bremen auch mal sonnig. Dazu in Berlin und Siegen bis 20, in Bremen 21 Grad. Morgen erst neblig, dann oft Sonne bei bis zu 22 Grad, am Sonntag auch so.
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2: Um 13 Uhr mit Anne Basak. Vielleicht habt ihr in den letzten Tagen Bilder dazu gesehen. In Frankreich eskalieren gerade Proteste an Schulen. Und dabei geht es um Themen, die auch hier bei uns eine Rolle spielen, zum Beispiel runtergekommene Schulgebäude. Mehr von Mathis Jungblut.
3: Gestern ist zum Beispiel in Nantes die Eingangshalle einer Schule abgebrannt. In Straßburg wurde ein Auto angezündet. Heute bleiben aus Vorsicht knapp 400 Schulen in ganz Frankreich zu. Da läuft dann Online-Unterricht. Die Proteste gibt es seit Anfang der Woche. Knapp 2000 Leute wurden zwischenzeitlich festgenommen. Es gibt auch Vorwürfe gegen die Polizei. Manche Schüler sagen, dass sie zu gewalttätig ist und vor allem in Gegenden hart gegen die Proteste vorgeht, in denen viele Einwanderer leben. An vielen Schulen machen auch Lehrer bei den Protesten mit. Sie wollen, dass es mehr Geld für die Schulen gibt, zum Beispiel um Gebäude zu reparieren, eine bessere Technik und mehr Lehrer, damit die Klassen kleiner werden.
2: In den USA geht die Aufregung um eine mutmaßliche Gruppenvergewaltigung weiter. Eine Sonderermittlerin soll klären, was genau vor 2 Jahren an einer Elite-Uni da passiert ist. Eine ehemalige Studentin wirft 7 Mitstudierenden vor, ihr Drogen gegeben und sie vergewaltigt zu haben. Dann geht es um die sogenannte Rechtsrock-Szene. In mehreren Bundesländern gab es Durchsuchungen. Zehntausende CDs, Dateien und anderes im Zusammenhang mit Nazi-Musik wurden beschlagnahmt, im Wert von mehr als 2 Millionen Euro. Die Beschuldigten sollen seit Jahren volksverhetzende Musik gemacht und verbreitet haben. Die UNO will Millionen Menschen in Krisengebieten besser unterstützen. Sie nimmt dafür über 140 Millionen Euro aus dem Nothilfefonds der Vereinten Nationen. Das Geld soll in Projekte in 12 Ländern fließen, wie Afghanistan, Somalia, Sudan und die besetzten palästinensischen Gebiete. Dabei soll auch gezielt Hilfe an Menschen mit Behinderungen in diesen Ländern gehen. Wenn man nach Lieblings-Sneaker oder Sportswear-Marken fragt, dann dürfte die hier oft genannt werden, Nike. Aber das US-Unternehmen steckt in der Krise und hat ein neues Sparprogramm angekündigt. In den nächsten 5 Jahren sollen umgerechnet rund 2,2 Milliarden Euro eingespart werden. Das Nike-Management will dafür auch Stellen streichen. Wie viele und wo, ist aber noch unklar. Ab heute Abend leuchtet die Essener Innenstadt wieder. Das Essen Light Festival startet. In der Innenstadt sind 13 Lichtinstallationen aufgebaut. Für die im Dom sollte man laut Veranstalter am besten ganz in Weiß kommen.
4: Das haben wir vor 2 Jahren hier gesehen. Da haben sich Leute schön hingelegt, ihre Instagram-Fotos, Videos und alles gemacht. Weil auf der weißen Kleidung reflektiert dann natürlich das Licht richtig und man ist Teil eines Kunstwerks.
2: Das Lichtfestival läuft bis nächste Woche Sonntag. Jedes Jahr kommen mehr als 100.000 Besucher dafür nach Essen. Das Wetter in NRW und Bremen oft Sonne, in Berlin meistens bewölkt und es kann auch ein bisschen regnen. Dazu in Berlin und Wuppertal 20 Grad, in Bremen 21. Morgen am Feiertag und Sonntag kann es erst neblig sein, dann kommt aber oft die Sonne raus und es bleibt auch trocken bei bis zu 22 Grad.
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1: Mit Anne Basak um 14 Uhr. Bei der Bundeswehr sind Frauen immer noch selten. Eine ARD-Doku zeigt, wie schlecht sie teilweise behandelt werden. Das hat zum Beispiel Laura erlebt.
2: Man hat sowieso nur in so einem gesamten Raum vielleicht zwei Frauen drin sitzen und dann äußert ein Hörsaalfeldwebel: Mach mal die Beine zu, es stinkt hier nach Fisch. Und alle lachen. Dann traut man sich auch nichts dagegen zu sagen.
1: In einer Umfrage haben mehr als die Hälfte der Soldatinnen gesagt, dass sie schon mal sexualisierte Gewalt erlebt haben. Fachleute sehen eine Macho-Kultur und zu wenige Frauen in Führungspositionen. Nur 2 der 220 Bundeswehrgeneräle sind Frauen. Die Doku könnt ihr in der ARD-Mediathek sehen. Dann schauen wir nach Frankreich. Da eskalieren weiter Proteste für bessere Schulen. Gestern wurden unter anderem 40 Schulleiter verletzt. Was die dem Bildungsminister zu den Angriffen gesagt haben, erklärt Reporterin Julia Borutta.
3: Die Menschen, die mich da angegriffen haben, die kannte ich nicht. Die waren nicht von unserer Schule. Sprich, der Bildungsminister vermutet, dass diese Bewegung der Schüler jetzt unterlaufen, unterwandert wird, gekapert wird von Randalierern, die eben einfach Stress machen wollen.
1: 400 Schulen sind heute zu in Frankreich, um weitere Gewalt zu verhindern. Da gibt's Online-Unterricht. Es gibt mehr zu 3 Männern aus NRW, die gestern in Unna und Hagen in Gewahrsam genommen wurden. Die Ermittler sagen, dass ein zum Islam konvertierter Deutscher und 2 Syrer konkrete Anschlagspläne hatten, beeinflusst von der islamistischen Terrormiliz IS. Die 3 wurden schon länger überwacht. Die 2 Syrer sind erstmal wieder freigekommen. Jetzt geht's um die Frage, noch kein Autoführerschein, wie also von A nach B kommen. Gerade auf dem Land fährt nicht ständig was. Jüngere sind dann oft auf ihre Eltern angewiesen. Viele unter 18-Jährige haben aber inzwischen Mikroautos. Denise Potzkei.
4: Mikroautos sind diese sehr kleinen Autos mit 2 Sitzen. Die darf man schon ab 15 fahren. Man braucht nur einen Rollerführerschein, weil die auf 45 km/h gedrosselt sind. Davon sind mittlerweile deutlich mehr unterwegs. Bei den Anmeldungen gab es einen Plus von 80%. Die Mikroautos sind eine Alternative zu Roller oder Mofa. Der Vorteil ist offensichtlich, bei Regen bleibt man trocken. Der ADAC sagt, dass die Mikroautos etwas sicherer sind als Roller oder Mofas. Wer Airbag und ABS haben will, sollte da beim Kauf drauf achten. Die sind nämlich nicht standardmäßig verbaut.
1: In NRW bekommen 350 Schulabsolventinnen Post von Ministerpräsident Wüst und Schulministerin Feller. Absolventen sind übrigens auch dabei. Sie haben nämlich im Abi die Bestnote 1,0 geschafft. Dazu gibt es eine Urkunde und einen 20-Euro-Büchergutschein. In Berlin haben fast 530 Schüler ein 1er-Abi in diesem Jahr, in Bremen fast 90. Dass es im großen Bundesland NRW vergleichsweise wenige waren, liegt daran, dass wegen der Umstellung von G8 auf G9 dieses Jahr nur wenige Abi gemacht haben. Das Wetter, Sonne und Wolken in NRW und Bremen, Wolken und Regen in Berlin. Dazu in Berlin und Oberhausen bis 20 und in Bremen 21 Grad. Morgen und Sonntag geht's oft trüb los, dann wird's aber sonnig bei bis zu 22 Grad.
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5: Wunderschönen guten Tag. Ciao ragazzi, alle, die heute festgenommen werden, die kriegen Sie hier nonstop auf die Ohren.

Taylor Swift nonstop hat die Polizei gedroht in einem Ort in den USA auf Social Media und damit alle Swifties erstmal verärgert. Dabei wollte die Polizei nur zeigen, dass eine Behörde auch mal lustig sein kann. Für beste Global Silence seid ihr hier genau richtig.

0: Und ich meine, da hat Wyclef Jean schon recht, ne? Jetzt sind wir im Oktober, bald kommt der November und dann geht's immer so weiter.
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0: Leute, packt die Badehose in den Schrank. Weihnachten steht ja auch vor der Tür. Lieber früher vorbereiten als später, zumindest wenn es nach Deutschland Soul Queen Number One geht. Joy Denalani.

0: Favorite Things ist das, Broadway-Klassiker von 1959 und jetzt eben von Joy Denalani, Vincent Dündig aus dem Cosmo-Musikteam. Der Song ist heute erschienen, am 2.
1: Genau,
0: Oktober.
1: In den USA, ja, da kennt ihn wirklich, in den USA kennt ihn jedes Kind, ist ein Klassiker, The Sound of Music. Das ist ursprünglich ein Broadway-Musical, wurde aber auch verfilmt und ist wirklich allzeit bekannt. My Favorite Things ist auch so ein berühmter Jazz-Standard von John Coltrane zum Beispiel, wurde in der Soul-Version von Diana Ross und The Supremes berühmt. Und Joy Denalani klingt auf ihrer Version auf jeden Fall auch ein bisschen wie Diana Ross.
0: Und dabei bleibt es nicht, es kommt noch mehr.
1: Ja, sie lässt nichts anbrennen, bringt sich im Rennen um das erste Weihnachtsalbum des Jahres 2026 mit einem ganz cleveren Move eigentlich an die Spitze, denn A Joyful Christmas, das erscheint mehr als einen Monat vor Weihnachten, nämlich am 20. November. Also Joy Denalani, offensichtlich die Sorte Mensch, die Geschenke vor Wochen schon gekauft hat und dann kurz vor Weihnachten mit Gewinnerlächeln auf die Leute schauten, die am letzten Tag noch so gestresst durch die Stadt hetzen. Joy Denalani hat, Zitat, eine feine Auswahl an souligen Klassikern angekündigt, die sie eben auf A Joyful Christmas covern wird. Und natürlich das Wortspiel mit ihrem Namen, das darf man auch nicht unerwähnt lassen.
0: Ja, und weiß man schon, was da so für Songs dann drauf sein werden?
1: Das werden 10 Lieder sein, darunter Coverversionen von Soulgrößen wie Stevie Wonder, Donny Hathaway und Dionne Warwick. Und mit Have Yourself a Merry Little Christmas ist natürlich auch der Weihnachtsklassiker drauf, den schon Ella Fitzgerald, Frankie Sinatra gesungen haben. Wir haben uns viele schöne Dinge ausgedacht, schreibt sie dazu, und das Album kann seit heute vorbestellt werden.
0: Und dann soll es ja noch ein Konzert geben. Was steht da an?
1: Genau, am 5. Dezember, nämlich im Metropol Berlin, eine exklusive Release-Show. Wer sich also Anfang Dezember schon mal so richtig in Stimmung bringen will, der kann sich das jetzt schon mal in den Kalender schreiben oder eben Karten holen, gibt es ab heute.
0: Oh Mann, Vincent, jetzt bin ich voll in Weihnachtsstimmung. Weißt du denn schon, was du verschenkst?
1: Nee, aber ich habe gesehen, der 24. Dezember ist dieses Jahr ein Donnerstag, also da kann man auch noch am 23. was holen.
0: Am Donnerstag, 24. kann man vormittags nicht auch schon was holen? So für die ganz
1: so.
0: Mega Last
1: Auf jeden Fall letzter
0: ich.
1: Drücker.
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Hallo, wir sind's. Cosmo an eurem Freitagnachmittag, vielleicht schon Richtung Feierabend und ihr freut euch aufs Wochenende. 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Ihr kriegt den französischen Soul-Pop-Singer-Songwriter zum Beispiel David Walters, Ghana aus der Ukraine. Die macht so eine Mischung aus Elektro-Jazz, Indie und so traditionelle ukrainische Stücke. 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

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Wir wollen nochmal so richtig fett mit euch feiern. Und hier zum Einstimmen ein Song, den sie auch mit dabei haben wird, Lady Leisha. Bar with Lash, jetzt für euch in Kosmos.

0: ist auch so ein guter Laune-Song, oder? Von Jay-Z und Wanda Banton. Kiyamasa im Cosmo. 14.03 Uhr ist es, sicher es ist. Liebe Amici, nur falls ihr es vergessen haben solltet, was ist nochmal heute für ein Tag? Genau, Freitag, Wochenende steht bald an und wer Lust hat auf Fashion, Community und Musik, denn hätten wir was für euch, nicht wahr? Mirchan, nicht wahr? Kosmoreporter Mirchan Cankelis ist nämlich da. Du hast den perfekten Tipp für dieses Wochenende. So.
1: Genau, morgen, also am Samstag, findet nämlich die African Fashion Week Cologne statt. Das heißt, es gibt die Gelegenheit auf eine Fashion Show, die internationale Mode, afrikanische Kreativität und Global Trends kombiniert.
0: Cool.
1: Das Ganze findet unter dem Motto ein Zeichen für Vielfalt und nachhaltige Zukunft in der Flora in Köln statt. Also auch noch absolute Traumkulisse mittendrin im Botanischen Garten.
0: Schön. Und African Fashion Week heißt, wie viele Designer und Designerinnen kommen?
1: Insgesamt 9. Alle auch mit Roots aus verschiedensten Ländern Afrikas, wie zum Beispiel Kamerun, Tansania oder Jamaika. John Bimba Mavinga gehört zum Orga-Team der Fashion Week und hat mir erzählt, dass ihm das Projekt so wichtig ist, weil er selbst erlebt hat, wie bestimmte Gruppen einfach bewusst und strukturell aus der Modewelt ausgeschlossen werden.
2: Deswegen ist es wichtig, eine hochwertige Bühne für Designerinnen und Designer aus der African Diaspora und für Models zu schaffen, die nach Möglichkeiten suchen, ihre Talente und ihre Arbeit einem großen Publikum zu präsentieren. Gleichzeitig möchten wir die Sichtbarkeit afrikanischer Mode in der Gesellschaft stärken und ihre Vielfalt zeigen.
1: John hatte mir die Antworten geschrieben. Mhm. Wir haben das hier in der Redaktion nochmal eingesprochen. Mhm. Aber du merkst, das geht alles über, ich sag jetzt mal so, nur Mode hinaus. Und es wird auch noch andere Highlights geben.
2: Das Programm ist exklusiv gestaltet und verbindet Mode mit Entertainment und Kunst. Außerdem werden 2 Musikkünstler mit kurzen Auftritten dabei sein, die einen besonderen Bezug zu Mode haben. Im Mittelpunkt steht aber die Arbeit der diesjährigen Designerinnen und Designer. Mehr möchte ich jetzt noch nicht verraten. Lasst euch überraschen.
1: Er hat es auch echt spannend gemacht und mir nicht verraten. Er hat es mir nicht verraten, welche Musik-Acts auftreten.
0: Musst du noch mal extra hin, hör mal. Hat auf jeden Fall was von einem richtig schönen kleinen Festival.
1: Voll. Tickets gibt's online auf afw-cologne.com. Die kosten so 39 Euro aufwärts. Mhm. Ein No ist etwas happig, aber es gibt viel Programm, Austausch und am Ende

0: eine Aftershow-Party mit Meet and Greet im Bootshaus in Köln.
1: Okay, das heißt, African Fashion Week findet jetzt nur einmal hier in Köln statt?
0: Nee, das ist jetzt das vierte Mal. Und die Idee ist auch, dass die ganze Show bald in andere große Städte Deutschlands kommt. Das dann aber, wenn, erst nächstes Jahr.
1: Okay, und jetzt erstmal hier in Köln. 3.10., also morgen African Fashion Week Cologne. Kommt vorbei.

0: Leon Bridges ist das mit Fly Baby. Song ist drauf aus seinem aktuellen Album Happiness Anytime. Da arbeitet er mit Josh Lloyd Watson und Lydia Kito vom britischen Dance Project Jungle zusammen. Sie verbindet die Liebe für Rhythm Souls. Dafür haben sie sich für Sessions eingeschlossen in L.A. und dann auch teilweise im Haus von Lloyd Watson. Und dann haben die das so ein bisschen aufgeteilt, welchen Sound die in welcher Session machen, hat er uns erzählt.
1: There were days, you know, where we would crank out three or four songs, you know, and like within that first week of writing.
2: An einigen Tagen haben wir drei oder vier Songs rausgehauen und nach einer Woche Schreiben haben wir das Album mehr oder weniger zusammen gehabt. Wir haben dann doch noch eine Session drangehangen, um dem Album noch einen Twist zu geben. Da sind dann die eher experimentelleren Stücke entstanden. Schon in der ersten Woche kamen aber Songs raus wie Fly Baby. Der hat so einen schönen Curtis Mayfield Vibe.
1: Very Curtis Mayfield Vibes.
0: Ja, und dieser Song ist drauf bei Happiness Anytime, das aktuelle Album von Leon Bridges, unser Album der Woche ab nächste Woche. Und jetzt hören wir uns mal an, das erste Baby, was die quasi rausgebracht haben. Fly Baby, Leon Bridges in Cosmic.

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1: Um 15 Uhr mit Anne Basak. Wir schauen nochmal auf den heftigen Vorfall in einem Flugzeug. Vor 2 Tagen wurde ein Pilot auf einem Flug von Dubai nach Israel von seinem Co-Piloten angegriffen. Der wollte wohl die Maschine abstürzen lassen. Jetzt hat sich der Pilot zum ersten Mal geäußert. Mehr von Mathis Jungblut.
2: Der Pilot sagt, dass er während des Messerangriffs mit letzter Kraft die Cockpit-Tür aufgemacht hat, weil ihm klar war, dass sonst viele Menschen sterben. Durch die Tür konnten dann Passagiere rein und den Angreifer überwältigen und einige haben den Flieger dann später auch landen können. Warum der Co-Pilot angegriffen hat, das ist weiter unklar. Weil viele Menschen aus Israel in dem Flieger waren, spricht der israelische Ministerpräsident Netanyahu von einem Terroranschlag gegen jüdische Menschen. Beweise dafür gibt's aber nicht. Der Angreifer ist mittlerweile im Abflugsland, den Vereinigten Arabischen Emiraten, in Gewahrsam. Gegen ihn wird ermittelt.
1: Dann geht's um eine Doku über die Bundeswehr und wie unfassbar Frauen da teilweise behandelt werden. Wir hören mal, was eine Anwältin sagt dazu, warum viele Opfer das nicht melden.
3: Weil natürlich derjenige, über den ich mich dann beschwere, wenn es der Vorgesetzte ist, vielleicht auch derjenige ist, der mich nachher beurteilt, ne? Oder dafür sorgt, dass ich auf Weiterbildungen gehen kann etc. pp.
1: In der ARD-Doku werden wirklich heftige Sachen erzählt, unter anderem über sexuelle Übergriffe. Bundeswehrverantwortliche werden gefragt, wie sie das ändern wollen. Die Doku gibt's in der ARD-Mediathek. Russland hat letzte Nacht wieder die ukrainische Hauptstadt Kiew mit Drohnen angegriffen und diesmal wichtige Brücken getroffen. Deswegen kam es in Kiew zu einem Verkehrschaos und stundenlangen Staus. Auch ein Wohnhochhaus wurde bei den Angriffen beschädigt. Ein Mensch ist gestorben. Die US-Kaffeekette Starbucks steht in der Kritik. Sie hat ein Café in China aufgemacht, und zwar in der Region, in der die muslimische Minderheit der Uiguren lebt. Ihre Vertreter sagen, dass Starbucks damit die Menschenrechtslage ignoriert. Die Uiguren werden vom chinesischen Staat unterdrückt. Es gibt Umerziehungslager und Zwangsarbeit. Und es gibt nochmal Streit wegen des Walrettungsversuchs im Sommer, Stichwort Timmy. Eine Tauchfirma hat Klage eingereicht gegen die Millionärin, die als Geldgeberin aufgetreten ist. Die Firma will 1,35 Millionen Euro haben, zum Beispiel für das Bergungskonzept und Technik. Die Geldgeberin sagt, sie ist unzufrieden mit dem Ablauf und will erstmal Aufklärung. Ein Vulkanausbruch hat Folgen. In Indonesien ist vor 2 Monaten einer passiert und jetzt sind ganz in der Nähe 2 neue Inseln aufgetaucht. Der Vulkanausbruch hatte 8 Flughäfen in der Region lahmgelegt durch Lava und Asche. Hunderttausende Passagiere kamen tagelang nicht weg. Das Wetter. Berlin bekommt heute Wolken und etwas Regen ab. In NRW und Bremen scheint auch immer mal die Sonne. Dazu in Berlin und Münster 20, in Bremen 21 Grad. Morgen und Sonntag geht's eher neblig los. Dann wird's aber oft sonnig und es bleibt auch trocken bei bis zu 22 Grad.
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4: Schönen guten Tag, ciao ragazzi. Eine lebende Legende geht viral. Und zwar aus Italien, Adriano Celentano, Prison Call in Nancy Chusol heißt dieser Hit von 1974. Der geht viral diese Woche nach der Fashion Week in Mailand. Alle tanzen zu diesem Song hier. Adriano Celentano hat ja Kultstatus, nicht nur in Italien, Schauspieler, Sänger, Entertainer, viele Fans auch in Deutschland. Offensichtlich auch Peter Fox, der hat ja von Adriano ein paar What-Snippets zumindest bekommen für diesen Song hier. Toscana Fanboys, Peter Fox und Adriano Celentano in Cosmo für euch.
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0: Mal auf dem Weg Richtung Wochenende. Ja, noch mal so ein bisschen, ne? 10:50 ist es, 15:10 Uhr. Bock auf noch mehr Party, liebe Leute. Schön. Klar haben wir Bock. Immer. Vor allem, wenn es um unseren Global Club Sounds geht. Aus Amsterdam im Open Ground in Wuppertal. Mit DJ Tino. Und der ist schon ziemlich, ziemlich heiß auf euch.
1: Generally, I'm really, really excited.
2: Ich bin total begeistert. Habe über den Club bisher nur Gutes gehört. Jedes Mal, wenn Leute dort waren oder DJs da gespielt haben, haben sie total von diesem Club geschwärmt. Über die Einladung habe ich mich deswegen riesig gefreut. Ich komme mit 6 Freunden. Wir werden den Club auschecken und Party machen. Ich freue mich.
1: Party a little bit, so yeah, I'm really excited about it.
0: Hey, cool, mit 6 Leuten. Wow, Daniel ist da, was war Hammer. Das war auf jeden Fall der Amsterdamer DJ und Produzent Valentino, a.k.a. Tino. Heute Abend hat er Premiere im Open Ground. Momentan ja sowieso einer der besten Clubs Europas, mitten in Wuppertal. Wir haben Tino zum Cosmo Club eingeladen, ins Open Ground und natürlich unsere Resident DJs. Und wie ihr gerade gehört habt, unser Daniel Fernando Val, a.k.a. der Ferber. Du bist natürlich auch am Start heute Abend und jetzt hier. Du hast selber schon dort aufgelegt. Erzähl nochmal, was macht diesen Club so besonders?
3: Das Open Ground ist ein besonderer Ort, finde ich. Es gibt es seit ungefähr 3 Jahren. Bunker Club in der Wuppertaler Innenstadt. Aha. Gleich am Bahnhof unter der Erde mit so einem wirklich brillanten, genialen Soundsystem, von dem, wow, die ganze Clubwelt schwärmt. Die Musik steht definitiv ganz klar im Mittelpunkt vom Open Ground. Also, das ist ein Mecker.
0: Einfach hin, unbedingt hin. Und da hören wir dann auf jeden Fall die Top-Liga der Clubkultur.
3: Ja, absolut. schon, aber immer eher Underground-lastig, so. Also richtige Legenden und Talente, internationale gefeierte DJs wie Theo Parrish oder Goldie treffen eben auch auf lokale Künstlerkollektive wie Yaya oder Spa. Mhm. Und so wie die Macher des Clubs ist das Publikum auch total musikverliebt und dementsprechend offen für Neues. Gefeiert wird außerdem wirklich ausgelassen, aber respektvoll und respektvoll vor allem. Das ist das Wichtigste, finde ich. Mhm. Es gibt ein super funktionierendes Awareness-Konzept und Chill-Ecken, wo, okay, man sich einfach so zurückziehen kann. Ja, fühlt sich sehr safe an und inklusive.
0: Schön.
3: Dieses Gefühl hatte auch eine Besucherin aus Köln.
4: Alle waren sehr entspannt und freundlich und wohlwollend und sind sehr nett miteinander umgegangen.
0: Anne ist das aus Köln. Was läuft denn sonst für Musik so im Open Ground?
3: Die Open Groundmacher sind eng verquickt mit dem Hardworks Plattenlabel in Berlin, eine Institution für elektronische Musik von Detroit Techno bis Dub Reggae und halt all seine Ableger, also Dubstep, Drum and Bass. Und es ist auch ein Netzwerkknoten für die internationale Dance-Szene von London bis Dubai, Südafrika. Mhm. Es gibt also ein klares Fundament, das Open Ground, das schafft große Räume für auch global elektronische Sounds eben.
0: Und dazu passt dann eben auch Tino, ne?
3: Absolut.
0: Produzent aus Amsterdam spielt heute Abend bei auf dem Cosmo Club Floor im Open Ground. Und wer das so ist und was genau und wer noch kommt, hört ihr gleich alles hier in Cosmo.

0: Salt and Pepper sind begeistert von What a Man und wir von allen schönen Menschen, ihr lieben Kosmo-Hörer, die ihr Bock auf Club habt, dann ab. Das sind Sounds vom Amsterdamer DJ und Produzent Tino. Heute Abend seht ihr ihn live an den Decks und zwar auf dem Cosmo Club Floor im Wuppertaler Open Ground.
1: What's good, people? 2nd of October, I'm gonna be playing at Open Ground. My name is Tino. I have so many unreleased tracks I'm gonna play for you guys. I'm gonna test out, so I'm looking forward to see every single one of you there.
0: Oh Mann, diese Stimme. Daniel, wird er uns auch so begrüßen heute Abend?
2: All Barry White.
0: Wow, geil. Ganz viele Club-Sounds von Produzenten aus Holland, die kommen dann auch, ne, oder?
2: Auf jeden Fall. Die kommen auch und vor allem kommen die gut an. Die klatschen mehr als viele andere Club-Sounds aus anderen Ländern. Warum das so ist, ich würde sagen, viele der angesagten Produzenten haben eben Roots in den ehemaligen niederländischen Überseekolonien oder eine internationale Biografie. Auch Tino, der hat Wurzeln in Suriname. Mhm. Für die Musik und die aktuelle DNA der holländischen Club-Sounds ist das ein wichtiger Faktor. Die Szene ist sehr klein, man kennt sich und da muss man schon was liefern.
1: I don't want to do anything.
3: Ich will einfach nichts machen, was irgendwer schon genauso gemacht hat. Ich glaube, wenn man ständig von so viel Talent umgeben ist, merkt man einfach, okay, ich muss dafür echt was tun. Und wenn du herausstechen willst, musst du halt irgendwie was Neues bringen, statt sich zu denken, oh, das ist gerade voll angesagt, da muss ich jetzt direkt auf den Trend aufspringen. Nee, es geht eher darum, sich zu denken, okay, ich muss das jetzt noch besser machen.
1: Do better than this.
2: Tino, der hat sich als Produzent mit Edits und Remixen so im Herzen, in die Allerherzen der ganzen Club-DJs gespielt. Okay. Mittlerweile produziert er eben aber nur noch Originale und er lässt sich musikalisch treiben und tritt immer mehr auf größeren Festivals und in ausgewählten Musikspots.
0: Und was auch total schön ist und voll lustig, sind so coole Clips von ihm, von Tino in Action quasi, zum Beispiel mit seinem Afro unter der Cap oder dann rastet er einfach so aus und der Dancefloor rastet auch aus, immer zu seinen Sets. Wie würdest du denn Tinos Sound beschreiben?
2: Druckvoll, schnell, perkussiv, basslastig und ausgesprochen tanzorientiert. Tino, der fusioniert Elemente aus unterschiedlichen Clubgenres wie holländisch-karibischem Bubbling-Style. Das ist eben so ein hyperschneller Reggaeton-Sound, den wir hier im Hintergrund hören. Dazu kommen Elemente aus dem südafrikanischen Mom, brasilianische Funk und tiefe Bässe aus dem UK. Und ja, seine Tracks klingen dadurch sehr, sehr unterschiedlich, weil er sich, wie gesagt, gehen lässt.
3: Ich kann auf ein ganz anderes Festival oder auf eine völlig andere Party gehen und meistens nehme ich daraus immer ein paar Sachen mit, die ich dann irgendwann in meiner Musik verarbeite. Also ja, meine Inspiration kommt eigentlich vor allem daher, dass ich rausgehe, neue Sachen erlebe und Musik höre. Das ist eigentlich die Hauptquelle meiner Inspiration.
0: Oh, und die kriegt ihr geballt heute Abend im Open Ground, im Wuppertal, im Club. Daniel ist auf jeden Fall schon ready. Produzent Tino kommt aus Amsterdam. Unsere Cosmo Residents sind auf einem anderen Floor. Außerdem die Yaya Crew mit Spezialist DJ Swisher aus New York. Wow, auch auf dem Floor. Das wird auf jeden Fall ein epischer Laden und Abend vor allem, liebe Leute. Kommt vorbei. Alle Infos cosmoradio.de. Hier noch Justin im Tino Remix.

0: Good Day ist das von Anderson .Paak, Rapper, Sänger, Schlagzeuger und seinem Rap-Kollegen Corday. Anna Kavtschikova aus dem Cosmo Musikteam. Das Sample, das kennen wir aber, oder?
1: Ja, das ist A Lovely Day von Bill Withers, Soul-Klassiker aus den 70er Jahren.

0: Bill Withers ist zwar schon vor 6 Jahren gestorben, aber seine Hits wie Ain't No Sunshine, Just the Two of Us oder eben Lovely Day, die leben einfach weiter und werden auch immer wieder im Hip-Hop gesampelt. Vor allem in den 90ern. Und A Good Day von Anderson .Paak und Corday hat auch irgendwie so einen ziemlich starken 90er-Touch.
1: Okay, bei ihnen ist es aber dann kein Lovely Day mehr, sondern ein Good Day. Klingt aber trotzdem voll positiv.
0: Ja, die beiden rappen in ihren Strophen darüber, wie gut es bei ihnen läuft, dass sie schöne Häuser haben, schöne Frauen, aber es gibt auch so ein paar aktuelle Anspielungen, zum Beispiel auf die Brände in L.A. Anfang letzten Jahres oder auch die Abnehmspritze Ozempic, die in den USA gerade überall Thema ist. Vor allem gibt es aber auch sehr viele ironische Lines, teilweise auch ein bisschen hart an der Grenze.
1: Okay.
0: Und in der Hook wird es dann ein bisschen traurig auch und gesellschaftskritisch. Anderson .Paak rappt darüber, was er gegen den Schmerz und den Hass in der Welt machen kann.
1: Und ein Musikvideo gibt es natürlich auch zu dem Song.
0: Ja, man sieht, wie Anderson .Paak und Corday zuerst so seit Teenager-Tagen in dasselbe Mädchen aus der Nachbarschaft verliebt sind. Die bekriegen sich dann gegenseitig, um sie für sich zu gewinnen. Also kleben sich dann irgendwie Kleber auf den Toilettensitz.
1: Was man so macht, ne?
0: Lassen sich vom Auto überfahren, um Mitleid zu erwecken und so weiter. Also starker Konkurrenzkampf. Das geht dann bis ins Rentenalter. Und das Musikvideo ist so eine Hommage an die 90er-Jahre-Komödie Friday mit Rapper Ice Cube und Chris Tucker.
1: Und jetzt gibt es nicht nur eine Single für unsere Ohren, sondern auch ein ganzes Album hinterher.
0: Ja, das wird Heavy is the Crown heißen, kommt am 23. Oktober raus. Und das Cover ist schon draußen, sieht auch wieder so ziemlich retro aus. Also wie diese Highschool-Jahrbücher aus den 90ern mit so blauem Hintergrund und so ganz nerdigen Karo-Polundern.
1: Karo-Polunder sind da eh wieder in, oder? Dann halt auch auf dem Cover von dem Album. A Good Day, Anderson .Paak und Corday für euch neu in Cosmo.

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Die Schlagzeile. Eine Kölner Straße hat jetzt einen Namen, der für Frieden statt Kolonialismus steht. Die Details. Die ehemalige Gustav-Nachtigall-Straße im Kölner Stadtteil Nippes heißt jetzt Mangabell-Straße. Denn Gustav Nachtigall, das war der sogenannte Reichskommissar in Westafrika, der wollte da vor 150 Jahren deutsche Kolonien errichten. Menschen, die da lebten, die hat er unterdrückt. Das Volk der Duala versuchte sich ihm friedlich in den Weg zu stellen. Nach ihren Oberhäuptern der Familie Mangabell wird jetzt die Straße in Köln benannt. Die Bedeutung. In Köln sind Nachfahren der Mangabells zur Einweihung der Straße extra aus Kamerun angereist. Sie wünschen sich, dass die Straße ein Ort des Erinnerns und Innehaltens wird. Dabei soll auch ein Denkmal helfen. Das wird diese Woche in der Mangabellstraße eingeweiht. Schon seit 20 Jahren gibt's fette Diskussionen darüber, ob man einen Kolonialisten, wie zum Beispiel Gustav Nachtigall, heute noch auf seinen Straßenschildern haben will. Weil das ist ja eine richtige Ehre für jemanden, der in Kamerun Gewalt ausgeübt hat. Auch in Berlin gab es daher einen Nachtigallplatz, der schon vor 4 Jahren in Mangabellplatz umbenannt worden ist. So setzen die Städte ein Zeichen gegen Kolonialismus und für Erinnerungskultur. 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
1: Um 16 Uhr mit Anne Basert. In Spanien hat es ja Massenproteste wegen der Wohnungsnot gegeben und die linke Regierung wollte deswegen neue Regeln, um Mieter zu schützen. Aber die Konservativen und Rechten im Parlament haben das verhindert. Was in dem Dekret stand, erklärt Cosmo-Reporterin Julia Macher.
2: Es sollte bis 2030 Zwangsräumungen von Menschen in sozialer Notlage verhindern. Außerdem sah es vor, bestehende Mietverträge um 2 Jahre zu verlängern und die Vermietung von einzelnen Zimmern und Saisonmieten stärker zu regulieren. Eigentümern, die Mieten senken, hatte die Regierung Steuervorteile in Aussicht gestellt.
1: Mieterschützer haben jetzt zu neuen Protesten in Spanien aufgerufen. In Berlin ist die Abgeordnetenhauswahl fast 2 Wochen her und das Ergebnis hat sich nochmal verändert. Bei einer Kontrolle kam raus, dass in Spandau ein Direktmandat nicht an die CDU, sondern an die AfD gegangen ist. Das sorgt dafür, dass einige Zusatzsitze wegfallen. Dadurch gibt es 5 Abgeordnete weniger im Landesparlament. CDU, SPD und Grüne verlieren 1, die Linke 2 Sitze. Die Linke war in Berlin klar stärkste Kraft geworden. Es wird weiter versucht zu klären, was genau in einem Flugzeug von Dubai Richtung Israel vorgestern passiert ist, beziehungsweise warum. Der verletzte Pilot hat jetzt zum ersten Mal was erzählt und bestätigt, dass der Co-Pilot ihn wohl angegriffen hat. Er wollte das Flugzeug offenbar abstürzen lassen, Passagiere konnten das aber verhindern. Die UNO will Millionen Menschen in Krisengebieten besser unterstützen. Sie nimmt dafür über 140 Millionen Euro aus dem Nothilfefonds der Vereinten Nationen. Das Geld soll in Projekte in 12 Ländern fließen, wie Afghanistan, Somalia, Sudan und die besetzten palästinensischen Gebiete. Dabei soll auch gezielt Hilfe an Menschen mit Behinderungen in diesen Ländern gehen. Wenn man nach Lieblings-Sneaker- oder Sportswear-Marken fragt, dann dürfte oft die hier genannt werden, Nike. Aber das US-Unternehmen steckt in der Krise und hat ein neues Sparprogramm angekündigt. In den nächsten 5 Jahren sollen umgerechnet rund 2,2 Milliarden Euro eingespart werden. Das Nike-Management will dafür auch Stellen streichen. Wie viele und wo, ist aber noch unklar. Ab heute Abend leuchtet die Essener Innenstadt wieder. Das Essen Light Festival startet. In der City sind 13 Lichtinstallationen aufgebaut. Für die im Dom sollte man laut Veranstalter am besten ganz in Weiß kommen.
3: Das haben wir vor 2 Jahren hier gesehen. Da haben sich Leute schön hingelegt, ihre Instagram-Fotos, Videos und alles gemacht. Weil auf der weißen Kleidung reflektiert dann natürlich das Licht richtig und man ist Teil eines Kunstwerks.
1: Das Lichtfestival läuft bis nächste Woche Sonntag. Jedes Jahr kommen mehr als 100.000 Besucher nach Essen. Das Wetter am Abend in NRW und Bremen trocken. In Berlin kann es etwas regnen bei noch 15 Grad in Berlin und 16 in Bremen und Duisburg. Morgen kann es erst neblig sein, dann viel Sonne und in Bremen und Hamm bis 21, in Berlin bis 22 Grad. Auch der Sonntag wird so.
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4: Wunderschönen guten Tag, ihr Lieben. Ihr kriegt einen Künstler, der gerade ziemlich viele Rekorde bricht. Das ist der hier. Asha K, nämlich aus Nigeria. Die Global Pop Welt feiert und liebt ihn, gerade für seinen Mix aus Afrobeats, Amapiano und Hip-Hop. Und Asha K kommt nach Berlin am 21.10. und in einer halben Stunde setze ich euch hier auf die Gästeliste. Hier ist noch einer, der Rekorde bricht. Zumindest mit einem ESC-Song war er der meistgestreamte Song. Hier in der Version Ratatama.

0: Wir sind Cosmo mit einem Superhit. Liebe Leute, wer viel Cosmo hört, der kennt den Künstler hier schon, Omar Jatta nämlich. Krasser Künstler aus Köln. Heute hat er sein erstes Album rausgebracht. Niato heißt es. Omar Jatta hat uns erzählt, was das bedeutet.
1: Mein erstes Album ist draußen. Mein Album Niato. Es geht nach vorne. Mandinka, Niato. Deutsch nach vorne. You know what it is, wir hören nie auf, wir hören niemals auf.
0: Oh, auf nach vorne. Eine große Inspiration war auf jeden Fall seine Zeit in Gambia und Senegal, wo seine Family nämlich herkommt.
1: Ich habe das erste Mal alle Sprachen, die ich spreche, in ein eigenes Projekt reinpacken können. Echt krass, das war eine große Herausforderung, aber es war diese auf jeden Fall wert. Ich freue mich, euch auf eine Reise mitnehmen zu können. You know what it is. Habt einfach Spaß, ja.
0: Oh ja, werden wir haben. Ganz viel Spaß. Wünscht euch Omar Jatta, wir auch mit seinem neuen Album. Wir hören jetzt einen Song daraus, Alingadong.

0: Cosmo, liebe Leute. Was ist heute nochmal für ein Tag? Genau, Freitag und Wochenende steht vor allem an. Und wer Lust hat auf Fashion, Community und Musik, dann hätten wir was für euch. Cosmo-Reporter Mihran Jankelic hat den perfekten Tipp für euch für dieses Wochenende.
1: Genau, morgen, also am Samstag, findet nämlich die African Fashion Week Cologne statt. Das heißt, es gibt die Gelegenheit, auf einer Fashion-Show, die internationale Mode, afrikanische Kreativität und Global Trends kombiniert.
0: Cool.
1: Das Ganze findet unter dem Motto "Ein Zeichen für Vielfalt und nachhaltige Zukunft" in der Flora in Köln statt. Also auch noch absolute Traumkulisse mittendrin im Botanischen Garten.
0: Schön. Und African Fashion Week heißt, wie viele Designer und Designerinnen kommen?
1: Insgesamt 9, alle auch mit Roots aus verschiedensten Ländern Afrikas, wie zum Beispiel Kamerun, Tansania oder Jamaika. John Bimba Mavinga gehört zum Orga-Team der Fashion Week und hat mir erzählt, dass ihm das Projekt so wichtig ist, weil er selbst erlebt hat, wie bestimmte Gruppen einfach bewusst und strukturell aus der Modewelt ausgeschlossen werden.
2: Es ist wichtig, eine hochwertige Bühne für Designerinnen und Designer aus der African Diaspora und für Models zu schaffen, die nach Möglichkeiten suchen, ihre Talente und ihre Arbeit einem großen Publikum zu präsentieren. Gleichzeitig möchten wir die Sichtbarkeit afrikanischer Mode in der Gesellschaft stärken und ihre Vielfalt zeigen.
1: John hatte mir die Antworten geschrieben. Mhm. Wir haben das hier in der Redaktion nochmal eingesprochen. Mhm. Aber du merkst, das geht alles über, ich sag jetzt mal so, nur Mode hinaus. Und es wird auch noch andere Highlights geben.
2: Das Programm ist exklusiv gestaltet und verbindet Mode mit Entertainment und Kunst. Außerdem werden 2 Musikkünstler mit kurzen Auftritten dabei sein, die einen besonderen Bezug zu Mode haben. Im Mittelpunkt steht aber die Arbeit der diesjährigen Designerinnen und Designer. Mehr möchte ich jetzt noch nicht verraten. Lasst euch überraschen.
1: Er hat es auch echt spannend gemacht und mir nicht verraten. Er hat es mir nicht verraten, welche Musik-Acts auftreten.
0: Musst du noch mal extra hin, hör mal. Mhm. Hat auf jeden Fall was von einem richtig schönen kleinen Festival.
1: Voll. Tickets gibt es online auf afw-cologne.com. Die kosten so 39 Euro aufwärts. Ein No ist etwas happig. Aber es gibt viel Programm, Austausch und am Ende auch noch eine Aftershow-Party mit Meet and Greet im Bootshaus in Köln.
0: Okay, das heißt, African Fashion Week findet jetzt nur einmal hier in Köln statt?
1: Nee, das ist jetzt das 4. Mal. Und die Idee ist auch, dass die ganze Show bald in andere große Städte Deutschlands kommt. Das dann aber, wenn, erst nächstes Jahr.
0: Okay, und jetzt erstmal hier in Köln. 3.10., also morgen African Fashion Week Cologne. Kommt vorbei.
3: Neu in Cosmo. Aus Belgien und Brasilien. Paraíso von Lost Frequencies und Mari Fro.

0: tanzt mit uns in Taki Taki. Ihr hört Cosmo, 16:26 ist es. Und vor allem schenken wir euch jetzt Gästeliste-Plätze.
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0: Für einen absoluten Star aus Nigeria, der kommt nach Berlin. Ashake, Mr. Money sozusagen, Goes Hauptstadt, Roots in Nigeria. Fans auf der ganzen Welt lieben ihn für seinen ganz besonderen Mix von Afrobeats, Amapiano, Hip-Hop. Legenden wie Wizkid, die wollten auch schon unbedingt mit Ashake zusammenarbeiten. Große Ehre also. 2026, dieses Jahr war eh so das Jahr von Ashake. Erst Kollabo mit Wizkid eben, dann neues Album, jetzt Tour. Er kommt nach Berlin am 21.10. und ihr seid dabei. Wer nämlich jetzt anruft, 0800 567 4x8, 0800 567 4x8 für Ashake in Berlin in der Uber Eats Music Hall. Das ist eine ganz große Nummer, wenn er da kommt. Ein Superstar eben aus Nigeria. Hier auch ein Hit für euch, den wir auch schon alle sehr viel mitgesungen und gehört haben hier in Cosmo. Worship Ashake und DJ Snake.

0: Romay und Tovelo schenken uns Fleur, ganz viele Blumen, der Fleur in Cosmo 1633 und ich schenke euch Tickets. Für Asake, Roots in Nigeria, absolute Legende, wird gerade mega gehypt, kollaboriert, mit Größen wie Wizkid und am 21.10. ist er in Berlin, ich setze euch auf die Gästeliste, habe ich gesagt, und John ist durchgekommen. Hallo John!
1: Ja, klasse. Ja, yeah. Hallo.
0: Hallo. Hör mal, du verbindest und vereinst quasi Kosmoland in dir, ne? Du kommst eigentlich aus Wesel und bist gerade in Berlin.
1: Genau. Ich bin Kosmo
0: Hörer
1: von der ersten Stunde, okay. Und durch und durch. Und ja.
0: Da ist man auch in Berlin unterwegs. Was geht denn da ab gerade so?
1: Ich besuche meinen Kumpel Prenzlauer Berg. Schönes Wetter, das wollen wir natürlich heute genießen. Aha. Und einfach mal gucken, was der Abend so bringt.
0: Das heißt, du machst gerade Urlaub, aber du müsstest dann für den 21.10. wieder zurück nach Berlin oder bleibst du dann einfach bis Oktober da?
1: Ich bleibe da

0: tatsächlich. Also mein Kumpel, der hat jetzt einfach gerade frei und hat gesagt, komm vorbei. Und ja, wenn die Zeit da ist, genießen wir es einfach.
1: Ja, geil. Und Amapiano, Afrobeats und so sind auch schon dein Ding.
0: Ja, auf jeden Fall. Also ich bin einfach voll drin und gerade bei dem schönen Wetter passt das einfach von der Stimmung super.
1: Kann man immer gute Laune gebrauchen. Und seine Tanzshows von Ashake, die werden auch schon mega gehypt. Die sollen live nämlich auch mega, mega gut sein. Also ich glaube, da kommt einiges auf euch zu.
0: Ja, ja, ich freue mich total. Wie gesagt, ich liebe einfach die Musik und gerade bei guter Stimmung, bei einer tollen Show, finde ich immer prima.
1: Sehr gut. John, dann viel Spaß, plus eins und kannst dir dann sagen, wie es so war. Ashake,
0: alles klar gemacht.
1: Schönes Wochenende, ciao.
0: Ciao, tschüss.

0: kommen wir zu einem Superstar aus der Türkei. Das ist Gayesu Akyol, ist extra angereist aus Istanbul nach Köln für ein ganz besonderes Konzert und besondere Konzerte. Sie spielt nämlich heute Abend im WDR Funkhaus in Köln und morgen im Konzerthaus in Dortmund. Immer zusammen mit dem WDR Funkhausorchester. Und Cosmo-Reporterin Dilara Doğan war schon bei den Proben dabei und sagt euch, wie es war.
1: Boah, die Probe allein war so magisch und toll. Die Location, das Zusammenspiel der 150 Instrumente und dann Gayes Stimme. So zum Beispiel klingt Kendim Den Kaçmaktan live.
2: Kendimden kaçmakta yorgun düştüm. Uçurumlardan uçtum. Ölmedim ama süründüm.
1: Yes, sehr, sehr big. Also von ihrer Bühnenpräsenz bis zu ihrem Sound. Oh ja, und mit dem Orchester klingt das natürlich alles noch viel bigger. Auch für Gayesu Akyol selber, hat sie mir erzählt.
3: Es war so ein überwältigendes Gefühl. Ich habe noch nie mit einem so großen Orchester gespielt. Als ich gesehen habe, in was sich meine Songs verwandelt haben, hatte ich ununterbrochen Gänsehaut. Beim Proben der Songs auf der Bühne habe ich mich immer wieder neu verliebt.
0: Gayesu Akyol. In Deutschland liebt ihr sie. In der Türkei wird sie total gefeiert. Und Dilara sagt euch nochmal, was sie so besonders macht.
1: Gayesu Akyol ist einfach ein Icon der türkischen Alternativkultur, kann man sagen. Fashion-wise, aber auch vor allem musikalisch. Sie ist einfach mit Arabesk-Liedern der 80er und 90er Jahre aufgewachsen, die ihre Eltern zu Hause gehört haben. Und in ihrer eigenen Musik mischt Gayesu Akyol traditionelle Musik mit Rock und Pop, gerne aber auch mal mit Retro. Ihr größter Einfluss ist aber einfach der Melting Pot Istanbul.
3: All die Musik, die ich gehört habe, all die Momente, in denen ich den Himmel und auf die Skyline geschaut habe, die Augen der Katzen, in die ich geschaut habe, die schrecklichen alkoholgetränkten Nächte, die ich in Istanbul erlebt habe und Rock'n'Roll.
0: Rock'n'Roll, verstehen wir sofort. Und sie ist nicht nur Pop- und Rockstar Gayesu Akyol, sondern auch ein Aushängeschild eben für alternative Community.
1: Ja, einfach weil ihre Texte politisch sind und sie ist selber auch inspiriert von alten Volksliedern. Ihr Ziel ist es, die Volkslieder zu verstehen und in ihren eigenen Songs modern umzudenken.
3: Musik ist meine Form des Widerstands. Meine Musik ist meine harmlose Waffe und, sagen wir mal so, mein größter Weg, das Leben auszuhalten.
1: Ja. Klingt hart, soll aber einfach nur ausdrücken, wie wichtig Musik für Gayesu Akyol ist. Vor allem in für sie sehr dystopischen Zeiten.
0: Also kommt rum, heute Abend Funkhaus Café in Köln und morgen Abend im Konzerthaus in Dortmund. Gayesu Akyol live. Tickets kriegt ihr noch online ab 19 Euro. Jetzt hören wir noch einen Song von ihr in Cosmo. Gayesu Akyol mit HG.

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1: Um 17 Uhr mit Anne Barsack. Besser als gut ist exzellent. Hochschulen mit diesem Label bekommen Millionen Fördergelder. Jetzt ist klar, wer zur Exzellenzuniversität abgegradet wird. Es sind unter anderem die Uni Köln und zusammen die TU Dortmund und die Uni Bochum. Auch die Unis im Rhein-Main-Gebiet, Freiburg und Jena können sich jetzt exzellent nennen. Die hohen Spritpreise sind ja seit Beginn des Iran-Kriegs quasi Dauerthema. In Deutschland gibt es seit gestern wieder den Tankrabatt. Und mit den Preisen könnte es noch weiter runtergehen, denn die Staatengruppe G7 will 100 Millionen Barrel Diesel und Rohöl aus ihren Reserven freigeben. Und wenn mehr auf dem Markt ist, wird es in der Regel auch billiger. Zu den G7 gehören unter anderem Deutschland, Frankreich, die USA und Kanada. Auch in Spanien ist es für viele schwierig, an Wohnungen mit günstigen Mieten zu kommen. Die linke spanische Regierung wollte was dagegen tun. Die Regeln wurden aber durch die Stimmen von Konservativen und Rechten abgelehnt. Die Regierung wollte unter anderem Zwangsräumungen für Leute in sozialen Notlagen erstmal stoppen und strengere Regeln für Kurzzeitvermietungen. Bei der Bundeswehr sind Frauen immer noch selten. Eine ARD-Doku zeigt, wie schlecht sie teilweise behandelt werden. Das hat zum Beispiel Laura erlebt.
2: Man hat sowieso nur in so einem gesamten Raum vielleicht zwei Frauen drin sitzen und dann äußert ein Hörsaalfeldwebel, mach mal die Beine zu, es stinkt hier nach Fisch, und alle lachen. Dann traut man sich auch nichts dagegen zu sagen.
1: In einer Umfrage haben mehr als die Hälfte der Soldatinnen gesagt, dass sie schon mal sexualisierte Gewalt erlebt haben. Fachleute sehen eine Macho-Kultur und zu wenige Frauen in Führungspositionen. Nur 2 der 220 Bundeswehrgeneräle sind Frauen. Die Doku könnt ihr in der ARD-Mediathek sehen. Tierheime in NRW schlagen Alarm wegen Überfüllung. Der Landestierschutzverband spricht von einer katastrophalen Lage, vor allem wegen viel zu vieler Katzen. Im Tierheim Düsseldorf müssen die teils in Käfigen auf dem Flur, sagt diese Tierpflegerin.
3: Ob sie gefunden werden, abgegeben werden, ausgesetzt werden. Wir haben immer noch Nachläufer tatsächlich von Corona, ob man es glaubt oder nicht. Und dadurch, dass die Tierarztkosten natürlich gestiegen sind und auch Versorgungskosten allgemein, ja, das bricht den Leuten das Genick.
1: Mehr als 300 Katzen sind aktuell im Düsseldorfer Tierheim untergebracht. Ein neues Katzenhaus wird gerade gebaut. Es gibt mehr Geld, und zwar für den deutschen Wintersport. Der Bund gibt den Spitzenverbänden über 30 Millionen Euro, damit die Sportler und Sportlerinnen sich besser auf die Olympischen Winterspiele 2030 vorbereiten können. Viel Geld geht an Trainer und Trainerinnen, aber auch für die Sportwissenschaft und die Entwicklung von Geräten gibt's Geld. Das Wetter, den Abend über kann es in Berlin etwas regnen, sonst bleibt es trocken. Dazu in Berlin um die 15 Grad, in Bremen und Duisburg 16. Morgen erst trüb, dann viel Sonne, in Bremen bis 21, in Berlin und Leverkusen 22 Grad. Und auch der Sonntag wird so.
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0: Kurz mal am Freitagnachmittag noch schnell ein paar Lebensmittel kaufen gehen, ne? Vor dem Freitagswochenende, Feiertagswochenende, morgen alle Läden zu. Und wenn ihr da auf die Preise schaut, heute im Supermarkt, geht die Laune da schon ein bisschen runter, ne? Bei den Preisen. Jorina aus Düsseldorf, die macht sich auf jeden Fall Sorgen.
1: Also eigentlich bin ich zuversichtlich, aber momentan muss man schon nach seinen Talerchen schauen. Also tatsächlich gehe ich immer lieber dann günstiger einkaufen. Es funktioniert ganz gut und ansonsten halt nicht mehr so viel ausgehen und zu Hause bleiben.
0: Die Angst, dass das Leben hier unbezahlbar wird, das ist größer geworden in Deutschland. Das zeigt eine aktuelle Umfrage der R&V Versicherung. Miltiades Olius aus dem Kosmo-Team hat Menschen in Kosmoland gefragt, was ihnen jetzt Hoffnung gibt.
2: Na, viele sehen das ganz pragmatisch, so wie Demi, der als Kellner arbeitet und sieht, dass die Leute ihm weniger Trinkgeld geben, aber er hat trotzdem keine Angst vor der Zukunft.
3: Ich bin noch jung, ich kann auch arbeiten, muss man Kraft haben und Geduld natürlich. Ja.
2: Daniel ist Manager und er gibt die Hoffnung nicht auf, dass die Krisen bewältigt werden.
4: Eigentlich der Glaube an das letzte Gute im Menschen. Ne? Also an ein starkes Europa, an gute Diplomatie mit anderen Ländern und insofern gute Lieferketten. Ja, und dadurch vielleicht auch wieder günstigere Preise.
0: Also hoffen, weil wir wollen uns ja auch nicht so unnötig verrückt machen.
2: Ja, das sieht auch Kim so. Der Wirtschaftsstudent in Düsseldorf. Sein Rezept, um sich vor Krisen nicht kirre machen zu lassen, lautet Digital Detox.
5: Weniger Social Media benutzen ist, glaube ich, ein Hauptding, um da die Angst ein bisschen runterzufahren, weil die wird natürlich auch ein bisschen aufgebauscht. Es gibt Zeiten, da klappt es besser, da klappt es schlechter. Aber eigentlich immer, wenn ich merke, es wird zu viel, bin ich schon ganz gut da drin, das runterzufahren.
0: Die Top-Ängste in Deutschland haben also damit zu tun, weniger Geld, das wir dann haben zum Leben. Es gibt aber noch ein paar Ängste.
2: Also laut der Umfrage steht an dritter Stelle immer noch die Sorge, dass die Kosten für Geflüchtete unseren Staat überfordern könnten. Das macht immer noch der Hälfte der Befragten Angst, obwohl ja die Zuwanderung von Geflüchteten in den vergangenen Jahren zurückgegangen ist. Es gibt aber auch die andere Seite, also die Hälfte der Bevölkerung, die keine Angst vor einer finanziellen Überforderung durch Geflüchtete haben, so wie Webdesignerin Annika.
6: Es ist einfach eine Angstmacherei, weil die Leute kommen und gehen. Deutschland braucht diese Menschen, die hierher kommen. Das sind nicht nur also Flüchtlinge. Was heißt das genau? Woher kommt die Angst? Weil ich kenne auch viele Menschen aus Syrien, die fahren manchmal Uber, aber sind eigentlich mit Doktortitel.
0: Ja, eine neue Studie sagt, welche Ängste Menschen in Deutschland haben. Am Ende ist es tatsächlich ein Punkt der Perspektive. Haben wir drauf geschaut im Kosmos.

0: war lange der meistgestreamte Rapper aus Marokko, El Grande Toto in Cosmo. Liebe Leute, Bock auf Party? Ganz viel solcher Global Sounds aus Amsterdam kriegt ihr im Open Ground Wuppertal mit DJ Tino. Der freut sich schon auf euch.
1: Genuinely, I'm really, really excited.
2: Ich bin total begeistert, habe über den Club bisher nur Gutes gehört. Jedes Mal, wenn Leute dort waren oder DJs da gespielt haben, haben sie total von diesem Club geschwärmt. Über die Einladung habe ich mich deswegen riesig gefreut. Ich komme mit 6 Freunden. Wir werden den Club auschecken und Party machen. Ich freue mich.
1: Party a little bit, so yeah, I'm really excited about it.
0: Das sagt der Amsterdamer DJ und Produzent Valentino, a.k.a. Tino. Heute Abend hat er Premiere im Open Ground. Open Ground, ne, nur zur Erinnerung, ist ja einer der besten Clubs Europas, sagen viele, mitten in Wuppertal. Unsere Resident-DJs sind natürlich auch dabei, unter anderem Daniel Fernando Val, a.k.a. Da Ferva, hat er auch schon aufgelegt und sagt euch, was diesen Club so besonders macht.
3: Das Open Ground ist ein besonderer Ort, finde ich. Es gibt es seit ungefähr 3 Jahren. Bunkerclub in der Wuppertaler Innenstadt. Aha. Gleich am Bahnhof unter der Erde mit so einem wirklich brillanten, genialen Soundsystem, von dem die ganze Clubwelt schwärmt. Die Musik steht definitiv ganz klar im Mittelpunkt vom Open Ground. Also, das ist ein Mecker.
0: Einfach hin, unbedingt hin. Und da hören wir dann auf jeden Fall die Top-Liga der Clubkultur.
3: Ja, absolut. schon, aber immer eher Underground-lastig, so. Also richtige Legenden und Talente, internationale gefeierte DJs wie Theo Parrish oder Goldie treffen eben auch auf lokale Künstlerkollektive wie Yaya oder Spa. Mhm. Und so wie die Macher des Clubs ist das Publikum auch total musikverliebt und dementsprechend offen für Neues. Gefeiert wird außerdem wirklich ausgelassen, aber respektvoll und respektvoll vor allem. Das ist das Wichtigste, finde ich. Mhm. Es gibt ein super funktionierendes Awareness-Konzept und Chill-Ecken, wo man sich einfach so zurückziehen kann. Fühlt sich sehr safe an und inklusive.
0: Schön.
3: Dieses Gefühl hatte auch eine Besucherin aus Köln.
4: Alle waren sehr entspannt und freundlich und wohlwollend und sind sehr nett miteinander umgegangen.
0: Anne ist das aus Köln. Was läuft denn sonst für Musik so im Open Ground?
3: Die Open Ground-Macher sind eng verquickt mit dem Hardworks Plattenlabel in Berlin, eine Institution für elektronische Musik von Detroit Techno bis Dub Reggae und halt all seine Ableger, also Dubstep, Drum and Bass. Und es ist auch ein Netzwerkknoten für die internationale Dance-Szene von London bis Dubai, Südafrika. Mhm. Es gibt also ein klares Fundament, das Open Ground, das schafft große Räume für auch global elektronische Sounds.
0: Und dazu passt dann eben auch Tino, ne?
3: Absolut.
0: Produzent aus Amsterdam spielt heute Abend bei auf dem Cosmo Club Floor im Open Ground. Und wer das so ist und was genau und wer noch kommt, hört ihr gleich alles hier in Cosmo.

0: Liebe Leute, hier hat Cosmo, ab in den Club. Das hier sind Sounds vom Amsterdamer DJ und Produzenten Tino. Heute Abend seht ihr ihn live an den Decks auf dem Cosmo Club Floor im Wuppertaler Open Ground.
1: What's good, people? 2nd of October, I'm gonna be playing at Open Ground. My name is Tino. I have so many unreleased tracks I'm gonna play for you guys. I'm gonna test out, so I'm looking forward to see every single one of you there.
0: Er hat vor allem eine Wahnsinnsstimme, DJ Tino, und Produzent, hat also tonnenweise neue Musik dabei. Warum ihr das Set des Amsterdamer Top-DJs nicht verpassen dürft, das hat uns heute Daniel Fernando Wahl erzählt, a.k.a. Da Ferva aus dem Cosmo Musikteam. Er ist auch am Set. Club Sounds von Produzenten aus Holland, da klatschen die auch oft anders, oder?
2: Auf jeden Fall. Die kommen auch und vor allem kommen die gut an. Die klatschen mehr als viele andere Club Sounds von aus anderen Ländern. Warum das so ist, ich würde sagen, viele der angesagten Produzenten haben eben Roots in den ehemaligen niederländischen Überseekolonien oder eine internationale Biografie. Auch Tino, der hat Wurzeln in Suriname. Mhm. Für die Musik und die aktuelle DNA der holländischen Club Sounds ist das ein wichtiger Faktor. Die Szene ist sehr klein, man kennt sich und da muss man schon was liefern.
3: I don't want to do anything.
4: Ich will einfach nichts machen, was irgendwer schon genauso gemacht hat. Ich glaube, wenn man ständig von so viel Talent umgeben ist, merkt man einfach, okay, ich muss dafür echt was tun. Und wenn du herausstechen willst, musst du halt irgendwie was Neues bringen, statt sich zu denken, oh, das ist gerade voll angesagt, da muss ich jetzt direkt auf den Trend aufspringen. Nee, es geht eher darum, sich zu denken, okay, ich muss das jetzt noch besser machen.
1: Do better than this.
2: Tino, der hat sich als Produzent mit Edits und Remixen so im Herzen, in die Allerherzen der ganzen Club-DJs gespielt. Okay. Mittlerweile produziert er eben aber nur noch Originale und er lässt sich musikalisch treiben und tritt immer mehr auf größeren Festivals und in ausgewählten Musikspots.
0: Und was auch total schön ist und voll lustig, sind so coole Clips von ihm, von Tino in Action quasi, zum Beispiel mit seinem Afro unter der Cap, oder dann rastet er einfach so aus und der Dancefloor rastet auch aus, immer zu seinen Sets. Wie würdest du denn Tinos Sound beschreiben?
2: Druckvoll, schnell, perkussiv, basslastig und ausgesprochen tanzorientiert.

0: Genres wie holländisch-karibischem Bubbling-Style. Das ist eben so ein hyperschneller Reggaeton-Sound, den wir hier im Hintergrund hören. Dazu kommen Elemente aus dem südafrikanischen Mom, brasilianische Funk und tiefe Bässe aus dem UK. Und ja, seine Tracks klingen dadurch sehr, sehr unterschiedlich, weil er sich, wie gesagt, gehen lässt.
1: Ich kann auf ein ganz anderes Festival oder auf eine völlig andere Party gehen. Und meistens nehme ich daraus immer ein paar Sachen mit, die ich dann irgendwann in meiner Musik verarbeite. Also ja, meine Inspiration kommt eigentlich vor allem daher, dass ich rausgehe, neue Sachen erlebe und Musik höre. Das ist eigentlich die Hauptquelle meiner Inspiration.
2: Oh, und die kriegt ihr geballt heute Abend im Open Ground, im Wuppertal, im Club. Daniel ist auf jeden Fall schon ready. Produzent Tino kommt aus Amsterdam. Unsere Cosmo Residents sind auf einem anderen Floor. Außerdem die Yaya Crew mit Spezialist DJ Swisher aus New York. Wow, auch auf dem Floor. Das wird auf jeden Fall ein epischer Laden und Abend vor allem, liebe Leute. Kommt vorbei. 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Hier noch Justin im Tino Remix.

0: C'est François. Bon après-midi, mesdames et messieurs. Hello.
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0: Haut alles raus, was ihr so konnt. Wir schauen jetzt nach London. Da sind Artists und andere Leute aus der Musikbranche geehrt worden, die ganz, ganz wichtig sind fürs Songwriting. Und zwar bei den IWAS Academy Honors. Anna Kravchikova aus dem Cosmo-Musikteam. Erzähl, wer hat gewonnen?
2: Zum Beispiel der Rapper Stormzy.

0: Ja, einer meiner Lieblingsrapper, einer der krassesten Rapper in UK. Nicht nur was sein Flow angeht, aber auch was seine Texte angeht. Und er hat diesen Songwriting-Preis entgegengenommen gestern und meinte in seiner Dankesrede: Ich bin so unglaublich gesegnet, dass ich Musik meinen Beruf nennen darf.
1: Oh ja, wer sind denn die anderen, die gewonnen haben?
0: Zum Beispiel noch Sänger

0: wurde für seinen Einsatz gewürdigt, Songwriting, aber auch andere Sachen wie so Hintergründe, Verträge und so Musikbusiness-Vorgänge verständlicher zu machen.
1: Oh, okay.
0: Er spricht nämlich regelmäßig auf Social Media ganz transparent über Dinge, die ihn an der Musikbranche stören, kritisiert zum Beispiel Major-Labels, KI-Nutzung und andere Missstände in der Musikindustrie.
1: Wow, ist ja auch voll wichtig, weil er ja auch selbst Independent Artist ist, ne?
0: Ja, und er setzt sich auch immer wieder für Newcomer ein. Auch in seiner Dankesrede meinte er gestern, dass die Musiker, die schon ihren Fuß in der Tür haben, für neue Artists kämpfen sollen, die nach ihnen kommen.
1: Also auf jeden Fall voll korrekt von ihm. Mhm. Haben denn diesmal nur Musiker gewonnen oder auch andere Artists?
0: Nee, also auch Leute, die nicht Musiker sind. Generell Leute aus der Branche, wie zum Beispiel die Leiterin vom berühmten Glastonbury Festival in Großbritannien. Emily Eves heißt sie. Sie ist auch die Tochter vom ehemaligen Festivalgründer. Und sie setzt sich immer wieder dafür ein, dass auch neue Songwriter und Musiker einen Platz auf der großen Glastonbury Festival Bühne bekommen, damit sie eben gehört werden. In ihrer Dankesrede hat sie auch darauf hingewiesen, dass Artists wie zum Beispiel Adele oder Stormzy ihren Durchbruch gerade auf dem Glastonbury hatten. Und auch MNIK hat den Preis gewonnen. Das ist ein Londoner Sänger und Songwriter. Und er hat auch schon für Megastars wie Beyoncé, Madonna, Pink Panthers und Sarah Larsson geschrieben.
1: Es sind so einige Stars dabei, die wir kennen. Ganz groß aus der Vergangenheit, Elton John, Sängerin Ray auch, jetzt Stormzy und James Blake. Die alle haben ihn gewonnen, den, Achtung, Ivors Academy Honors. Okay.
0: Zungenbrecher.
1: Zungenbrecher in Cosmo.
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im Banger für den Club. Trettmann, Kitsch Creek, Levin Liam in Cosmo für dich da. Heute Abend. Cosmo Club ab 22 Uhr in Wuppertal im Open Ground. Das ist eine ganz besondere Location. Da sind alle unsere Resident DJ und Tino aus Amsterdam. Und die DJ Session gleich nach den Nachrichten stimmt euch drauf ein. Ich bin Claudia Davino. Wir hören uns bald wieder. Wünsche euch einen wunderschönen Abend. Und Tyler, the Creator, möchte auf jeden Fall hier schon loslegen. Kali Uchis. State mi bene. Ciao.

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1: Um 18 Uhr mit Anne Basak. NRW hat jetzt 4 Exzellenz-Uni-Standorte. Bonn und Aachen hatten diesen Titel schon. Seit heute gehört auch die Uni Köln dazu. Die Ruhr-Uni Bochum und die TU Dortmund werden zusammen zu einem Exzellenz-Standort. Was das heißt, erklärt Susi Makarewitsch.
2: Die neuen Exzellenz-Unis werden mit Millionenbeträgen von Bund und Land gefördert. Köln stehen bis zu 15 Millionen Euro zu, den Ruhr-Unis bis zu 28 Millionen Euro. Außerdem sind die Hochschulen Teil der Exzellenzstrategie. Mit ihr will Deutschland ausgewählte Universitäten zu international sichtbaren Forschungszentren ausbauen und konkurrenzfähiger machen.
1: Durch diese Auszeichnung soll auch das Ansehen der Hochschulen steigen. Auch die Unis im Rhein-Main-Gebiet, in Freiburg und Jena können sich jetzt exzellent nennen. Spanien steuert auf neue Massenproteste zu, und zwar wegen der Wohnungsnot im Land. Nach großen Demos hatte die Regierung neue Regeln angekündigt, um Zwangsräumungen zu erschweren und Mieter zu entlasten. Aber die Konservativen im Parlament haben das verhindert. Jetzt rufen die Gewerkschaften zu einem Generalstreik in Spanien auf. Und auch in Frankreich gibt es Proteste, und zwar von Schülern. Die sind auch heute teilweise in Gewalt umgeschlagen. 2 Polizisten wurden laut Behörden von Schülergruppen krankenhausreif geschlagen. Reporterin Julia Borutta sagt, dass es heute aber auch viele friedliche Demos gab.
3: Auch an Schulen übrigens, wo es keinen Notstand gibt. Denn viele Schülerinnen und Schüler solidarisieren sich mit denjenigen, die in weniger privilegierten Vierteln unter Unterrichtsausfall und Lehrermangel leiden und jetzt auch besonders harte Polizeieinsätze erleben.
1: Die Schüler demonstrieren seit Tagen für bessere Schulen und Bildung in Frankreich. In Berlin ist die Abgeordnetenhauswahl fast 2 Wochen her, und das Ergebnis hat sich nochmal verändert. Bei einer Kontrolle kam raus, dass in Spandau ein Direktmandat nicht an die CDU, sondern an die AfD gegangen ist. Das sorgt dafür, dass einige Zusatzsitze wegfallen. Dadurch gibt es 5 Abgeordnete weniger im Landesparlament. CDU, SPD und Grüne verlieren 1, die Linke 2 Sitze. Die Linke war in Berlin klar stärkste Kraft geworden. Ein Vulkanausbruch hat Folgen. In Indonesien ist vor einem Monat einer passiert, und jetzt sind ganz in der Nähe 2 neue Inseln aufgetaucht. Der Vulkanausbruch hatte 8 Flughäfen lahmgelegt durch Lava und Asche. Hunderttausende Passagiere kamen tagelang nicht weg. Und noch das Wetter. In Berlin kann es heute Abend regnen, sonst bleibt es trocken. In Berlin noch um die 15 Grad, in Bremen und Duisburg 16. Morgen erst neblig trüb, dann viel Sonne bei bis zu 21 Grad in Bremen und Solingen und 22 in Berlin. Am Sonntag geht es genauso weiter.
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4: Herzlich willkommen zur Cosmo DJ Session. Mein Name ist Daferva. Heute Abend sind wir mit dem Cosmo Club zurück auf einem Floor im Open Ground in Wuppertal mit Special Guest Tino aus Amsterdam. Den anderen Floor hosten die DJs von der Yaya Crew. Zu Gast auf ihrem Floor ist DJ Swisher aus New York und Alba von Goodies aus Nürnberg. Die war hier auch schon in der Show. Wird ein Mega-Abend. Los geht's um 22 Uhr.

Ihr habt die Cosmo DJ Session eingeschaltet. Ich bin da Ferber. Ihr hört einen kleinen Warm-Up-Mix von mir für später im Open Ground. Ich werde heute Abend mit Alo ein Back-to-Back-Set spielen. Kollege Philipp Yondo und Dub Kimski aus dem Cosmo-Team werden ebenfalls spielen und gemeinsam freuen wir uns auf unseren Special Guest, Produzent Tino aus Amsterdam. Alle Infos findet ihr bei uns im

ihrem Track Toma Todo, nimm alles. Das solltet ihr auch tun, alles mitnehmen. Also packt eure Crew ein und kommt heute Abend mit uns im Open Ground in Wuppertal feiern. Yaya Crew und Cosmo Club erwarten euch. Toller Club, mega Soundsystem, absolut nice Atmosphäre.

Wir sind fast am Ende der heutigen Session. Die komplette Tracklist findet ihr auf cosmoradio.de, alle DJ-Sessions zum Nachhören bei ARD Sounds oder in der Cosmo-App. Das war ein kleines Warm-up für heute Abend. Wir sind zurück im Open Ground in Wuppertal. Cosmo Club meets Yaya Crew. Wir freuen uns auf die Sets der Special Guests Tino aus Amsterdam, Alba aus Nürnberg und DJ Swisher aus New York. Falls ihr noch nie im Open Ground wart, dann wird es höchste Zeit. Musikerlebnis 10 von 10. Wir sehen uns ab 22 Uhr auf dem Dancefloor. Mein Name ist Daferva. Schönes Wochenende.

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1: Um 19 Uhr, ich bin Wiebke Dumpe. Mit Freunden feiern und was trinken, das ist ein Setting, in dem sich die meisten wahrscheinlich erstmal sicher fühlen. In den USA soll an so einem Abend vor 2 Jahren eine Gruppenvergewaltigung passiert sein. Jetzt wird der Fall neu untersucht, eine Sonderermittlerin ist eingeschaltet worden. Mehr dazu von Denise Potzkei.
2: Eine damals 20-Jährige hat letzten Monat eine Gruppe Kommilitonen angezeigt. Sie wirft ihnen vor, sie damals unter Drogen gesetzt und vergewaltigt zu haben. Das Brisante, US-Medien berichten, dass sich die Studentin danach sogar der Universitätspolizei anvertraut haben soll. Passiert ist dann aber wohl nicht wirklich was. Ein paar Studenten wurden wohl von der Uni geschmissen. Der Bezirksstaatsanwalt sagt, dass er von der Uni damals kein Dokument bekommen hat, in dem es um Vergewaltigung ging. Nur eine Erklärung, da hätte aber nichts Strafbares drin gestanden. Eine Sonderermittlerin soll jetzt klären, was passiert ist. Geprüft werden zum Beispiel auch Chats, in denen die Beschuldigten darüber geschrieben haben sollen.
1: Bei Autos von Skoda könnte es Probleme bei der Lenkung geben. Deshalb ruft der Autohersteller allein in Deutschland fast 400.000 Fahrzeuge zurück. Skoda gehört zu VW, genauso wie Audi und Seat. Da gab es vor ein paar Tagen schon einen Rückruf wegen des gleichen Problems. Viele Tierheime in Nordrhein-Westfalen sind überfüllt. Der Landestierschutzverband spricht von einer katastrophalen Lage, vor allem wegen viel zu vieler Katzen. Im Tierheim Düsseldorf müssen die teils in Käfige auf dem Flur, sagt diese Tierpflegerin.
3: Ob sie gefunden werden, abgegeben werden, ausgesetzt werden. Wir haben immer noch Nachläufer tatsächlich von Corona, ob man es glaubt oder nicht. Und dadurch, dass die Tierarztkosten natürlich gestiegen sind und auch Versorgungskosten allgemein, ja, das bricht den Leuten das Genick.
1: Mehr als 300 Katzen sind aktuell im Düsseldorfer Tierheim untergebracht. Ein neues Katzenhaus wird gerade gebaut. Besser als gut ist exzellent. Hochschulen mit diesem Label bekommen Millionen Fördergelder. Jetzt ist klar, wer zur Exzellenzuniversität abgegradet wird. Es sind unter anderem die Uni Köln und zusammen die TU Dortmund und die Uni Bochum. Die RWTH Aachen und die Uni Bonn hatten den Titel hier in NRW schon. Das hier wird nach dem Wochenende wichtig. Die Piloten der Bundespolizei machen ab Montag bis Mitte Dezember Schulungsflüge mit Hubschraubern. Deshalb kann es zwischen 18 und 22 Uhr laut werden. Vor allem rund um St. Augustin und Köln, aber auch in der Nordeifel, im Ruhrgebiet und im Bergischen Land und auch im Westerwald sind die Hubschrauber von der Polizei dann unterwegs.
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4: Mit Jörg Bonsmann, guten Abend. Es gibt heute Nacht in Berlin viele Wolken, es bleibt aber meist trocken, genauso wie in Bremen und Nordrhein-Westfalen. Da allerdings ist zu Beginn der Nacht der Himmel erst noch klar, später bilden sich da dann vermehrt Nebel oder Hochnebel. Der Tag morgen, der beginnt auch in einigen Regionen trüb. Später kommt die Sonne aber häufiger raus. Die Höchsttemperaturen in Bremen bis 21 Grad, in Berlin und Bottrop maximal 22.
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0: Treibende Grooves und rebellische Haltung. Das ist Afrobeat. Erfunden vom Nigerianer Fela Kuti Ende der 60er. Cheon Kuti ist sein jüngster Sohn und trägt sein Erbe weiter. Das ist sein Soundtrack hier bei Cosmo. Künstlerinnen und Künstler erzählen von ihrem Leben mit Songs, die sie geprägt haben. Zu hören bei Cosmo im Radio und als Podcast im Netz. Cheon Kuti ist Jahrgang 1983 und schon als Baby krabbelte er zu seinem Vater auf die Bühne. Nach dessen Tod 1997 übernahm er seine Band Egypt 80, mit der er das Genre Afrobeat zu neuen Ufern führt, mit Elementen aus Jazz und Hip-Hop. Im Soundtrack berichtet Cheon Kuti von seiner Jugend als Sohn eines Weltstars, schildert seine Vision für die Zukunft von Afrika und berichtet von seinem Projekt mit dem Rapper Black Thought. 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

0: For me, music is a personal therapist. I believe that for every mood you are in, there's a song out there for you. That's what I believe, you know, so that's how I choose the songs I listen to. I'm one of those people that, you know, when I find a track that matches my mood, I put it on repeat and I can hear it like 20 times in a row, which is probably going to be like the length of one Fela song anyway.
1: Musik ist für mich wie mein persönlicher Therapeut. Für jede Stimmungslage gibt es den passenden Song. Nach diesem Prinzip suche ich die Songs raus, die ich mir anhöre. Wenn ich einen Song finde, der zu meiner aktuellen Stimmung passt, kann ich ihn bis zu 20 Mal hintereinander anhören. Also ungefähr so lang, wie ein Song von Fela Kuti dauert.

0: My first memories of music was my father's music, you know. Growing up in Calcutta, being around, you know. In Calcutta, there were two major kinds of genres that ruled the house. Reggae Music und Afrobeat Music.
1: Meine ersten Erinnerungen an Musik wurden durch meinen Vater geprägt. Ich bin ja in der Calcutta Republic aufgewachsen, das ist die Kommune von meinem Vater. Da lief vor allem Reggae und Afrobeat. Meine Mutter hat mir erzählt, dass ich einmal, als ich 7 Monate alt war, auf die Bühne gekrabbelt bin. Die Leute dachten, ich sei backstage eingeschlafen. Ich bin aber aufgewacht, zu meinem Dad auf die Bühne gekommen und klammerte mich an ihm fest.
0: You know, crawled on stage and grabbed my dad by the, you know, and everybody just like, and I was there pulling.
1: Ich hatte schon sehr früh eine Beziehung zur Bühne und über meinen Vater sammelte ich den ersten Eindruck von Musik.
0: My father has to be definitely my first experience of sound and music and, you know,

0: Equal Rights, Peter Tosh. You know, yeah, that was a big track then. You know, it was late 80s, early 90s, before he died, you know.
1: Equal Rights von Peter Tosh ist einer der großen Songs, die ich in den 80er und 90er Jahren gehört habe. Und viele andere Songs, zum Beispiel von Bob Marley und den Wailers.
0: You know, Calcutta was big like that with conscious music.
1: In der Calcutta Republic wurde viel gesellschaftskritische Musik gehört. Zum Beispiel, als James Brown aus dem Gefängnis kam und seine eigenen politischen Songs aufnahm. Ich hörte also als Kind jede Menge conscious music.
0: I grew up, you know, with a lot of conscious music, I have to say. Loads, loads.

0: VIP, Vagabonds in Power. Yeah.
1: Well, Fela never taught me anything about the music, like, okay, this is what I have to know then. But I think what he did was give me the opportunity to experience the music in totality. He took us on tour.
2: Fela hat mir nie Tipps gegeben im Sinne von, das hier musst du wissen. Er gab uns einfach nur die Möglichkeit, Musik in ihrer Gesamtheit zu erfahren. Er nahm uns mit auf Tour, ich durfte bei der Band mitspielen, Musik hat uns andauernd umgeben. Wir sollten es lieben lernen und nicht einfach Musik machen, weil wir seine Kinder sind.
1: So for me, my own Afrobeat lessons were practical.
2: Mein Afrobeat-Unterricht war also ganz praktisch. Und so entwickelte ich selbst ein Verständnis für die Musik. Nicht, weil mein Vater mir etwas erklärte. Das war seine Strategie und es hat funktioniert.
1: That way I was able to feel the music from my own way, not the way my father says you have to understand, you know. So I think that was the way he did it and it worked.

0: for fella, you know, I have a is a tie between Look and Laugh and Original Sufferhead.
1: Ich habe zwei Lieblingssongs von Fela, Look and Laugh und Original Sufferhead. Look and Laugh, das ist die ultimative Afrobeat-Komposition.
0: Horns arrangement, musical structure, lyrics, emotions.
1: Wie die Bläsersätze arrangiert sind, die gesamte Struktur der Musik, aber auch die Texte und die Emotionen. Der Song ist über 40 Minuten lang und wenn du ihn hörst, wirst du eine Reise durch alle Emotionen machen, die es gibt. Der Song geht wirklich unter die Haut.
0: So, so deep.
1: Und Original Sufferhead ist einfach der beste Afrobeat-Party-Song. Wenn ich den höre, bin ich sofort in Feierlaune.
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0: You know, it used to be Raga, then Dancehall. Then it was Patra, Shaka Demos and the Pliers, it was Shabba Ranks.
1: Früher habe ich gern Raga gehört. Jetzt sagt man dazu Dancehall. Es gab Patra, Shaka Demos and Pliers und Shabba Ranks. Ich mag das Lied von Shabba und Maxi Priest und natürlich Mr. Loverman.
0: Maxi Priest and Shabba, that's a good one. They call me Mr. Loverman, they call me Mr. Lover. Mr. Loverman, they call me Mr. Lover. Champion Lover. You know, Shabba was big, you know, did his thing, you know, yeah.
1: Shabba Ranks war damals ein großer Star. Er war sogar mal in der Calcutta Republic, 1993. Ich habe Shabba getroffen und da war ich gerade mal 10. Er war zu der Zeit in Nigeria und saß in unserem Wohnzimmer mit meinem Vater. Er hat so viel Gras geraucht, dass er auf dem Boden eingeschlafen ist.
0: He smoked so much weed, he passed out on the floor.

0: L was a big tragedy, you know. Just after that great EP and then he passed before the record and all that.
1: Der Tod von Big L war eine Tragödie. Das war kurz bevor sein zweites Album erschienen ist. Ich mag besonders seinen Song Ebonics. Da geht es um schwarze Straßenslangs. Und er erklärt jeden Einzelnen.
0: He put the words together. Lyrical genius, you know.
1: Wie er die Worte zusammensetzt, das ist genial. Sein Tod ist genauso schlimm wie der Verlust von Jam Master Jay, Tupac und Biggie. Aber wenige sprechen darüber.
0: Just as bad as losing Jam Master Jay, you know, and Tupac and Biggie. Something we lost as black people is Big L. Nobody talks about that, you know. Big up to his family,

0: Sonny Rollins is the best saxophonist that has ever lived. That's why I don't play the tenor, because I can't play like him.
1: Sonny Rollins ist der beste Saxophonist, der jemals gelebt hat. Deswegen spiele ich nicht Tenorsaxophon, denn ich komme einfach nicht an ihn ran. Ich mag sein Lied St. Thomas. Das habe ich immer geübt, als ich noch klein war. Ich mag auch viele seiner Standards.
0: St. Thomas is great for learning, you know, for me as I was growing up. And a lot of his standards as well, you know, I think.
1: Für jeden Saxophonisten ist es ein wichtiger Schritt, Sonny Rollins zu hören. Manche sagen, St. Thomas wäre so simpel. Ich finde, es ist einfach und ausladend zugleich. So sollte Musik sein. Eine Mischung aus Ausdruck und Einfachheit.
0: You know, for me, it was simple and expansive at the same time. You know, I think that is the beauty of real music. Expansion in simplicity.

0: Miriam Makeba, not only is she a great singer, you know, she gave a lot for the African people. Young black people don't know her.
1: Miriam Makeba ist mehr als eine großartige Sängerin. Sie hat den Menschen in Afrika viel gegeben. Doch viele junge Leute kennen sie gar nicht mehr. Sie hat zum Beispiel den Bürgerrechtler Stokely Carmichael geheiratet. Sie hat ihn daran erinnert, dass er seine Identität nicht verlieren soll. Das war zu der Zeit der Black Panther. Und sie hat für Freiheit in Südafrika gekämpft und hat viel durchmachen müssen. Miriam Makeba ist die größte Sängerin aus Afrika.
0: Being involved in the struggle, in the freedom for South Africa, you know, the oppression she suffered and things like that, you know. So yeah, I think it has to be Miriam Makeba for me as an African vocalist, female. No!

0: What I like about Lauryn Hill is that she embodies what it is to be a black artist in all its form. The best of us are not celebrated.
1: Was ich an Lauryn Hill mag, sie verkörpert, was es bedeutet, heutzutage eine schwarze Künstlerin zu sein. Denn die Besten von uns werden nicht von den Medien gefeiert. Die Medien reden die ganze Zeit schlecht über sie, dass sie bei Konzerten nicht erscheint oder zu spät kommt. Aber niemand zeigt ihre Seite der Geschichte, das körperliche und psychologische Trauma, das sie durchmachen musste. All die Angriffe von Seiten der Regierung wegen ihrer politischen Botschaft, weil sie nicht bereit ist, das zu tun, was man von einer schwarzen Frau in der Musikindustrie erwartet.
0: And her willingness not to conform to what is expected of a female black artist in mainstream music today. You know, so from when I see her perform all the strength and energy and how she defies those perceptions.
1: Ich sehe ihre Shows und die Kraft, die Energie und wie sie gegen all diese Vorurteile ankämpft. Sie sagen, oh, sie kommt nicht. Und dann steht sie doch auf der Bühne. Sie behaupten, sie ist nur noch ein Schatten ihrer selbst. Und dann ist sie großartig.
0: And then she's great.
1: Dass ich mit ihr auf Tour war, war toll, denn ich konnte sie wirklich kennenlernen, ohne den Schleier der Medien zwischen uns. Das hat meine Wahrnehmung von ihr verändert. Sie verkörpert, was jeder authentische Künstler durchmacht in der Musikindustrie. Und ich respektiere sie dafür.
0: That's what I believe, you know, and

0: grow and expand. But what I say to the young artists, you know, that play pop music is...
1: Afrikanische Musik muss wachsen und sich ausbreiten. Aber ich muss den jungen afrikanischen Popmusikern sagen, wir müssen eine andere Botschaft verbreiten. Konsum kann nicht die Botschaft sein. Das mag ich nicht bei diesen jungen Sängern.
0: But Wizkid's biggest tune, if he thinks about his Ojuelegba.
1: Wizkids größter Hit ist Ojuelegba. Und da singt er nicht über sein Luxusleben, er singt darüber, wo er herkommt, über seine Wurzeln. Ich denke, wenn die Afrikaner mehr solcher Lieder machen würden, dann hätten sie noch mehr Erfolg.
0: Think along these lines and make tunes like this that are more expansive and deep.

0: I see the connection in the entirety of it, not just, you know, in the way that the media says it, to make it interesting for them to make some profit.
1: Ich sehe die Zusammenhänge. Ich sehe die Dinge nicht nur so, wie die Medien sie darstellen, damit es interessant aussieht und sie damit Geld verdienen können.
0: You know, it's easier to spread fear and hate than to spread truth. That's why I said on stage, fake news is news for profit.
1: Es ist einfacher, Angst und Hass zu verbreiten, als die Wahrheit. Deswegen sage ich, gefälschte Nachrichten sind Nachrichten, um Geld zu verdienen. Nachrichten, um Geld zu verdienen, sind Fake News.
0: When there's news for profit, that's fake news. Any news for profits is fake news.

0: For 400 years, we were the evil ones, black people. Nobody showed us pity. Nobody showed us solidarity.
1: 400 Jahre lang waren wir Schwarzen die Bösen. Niemand hatte Mitleid mit uns, niemand zeigte sich solidarisch. In meiner afrikanischen Sprache habe ich kein rassistisches Wort für einen Weißen, so wie Sie das haben. Ich habe auch kein rassistisches Wort für Araber. Aber sobald die Leute aus dem Westen uns unterdrückt haben, nannten uns die Araber Kaffer.
0: You see, in African language, we don't have a racist word for white people, in my language at least. We don't have a racist word for Arab people. But as soon as the Westerners began to subjugate us, the Arabs call us Kaffer.
1: Alle haben auf einmal mitgemacht bei der Unterjochung. Es gab den Trans-Sahara-Sklavenhandel und den transatlantischen Sklavenhandel. Alle haben Afrika unterdrückt.
0: Everybody joined in the subjugation. Trans-Saharan slavery, trans-Atlantic, everybody oppressed Africa.

0: but I don't think giving my vote back kind of explains the song properly. That is the title Sony put on it.
1: Der Titel, Give Me My Vote Back, erklärt den Song nur teilweise. Gib mir meine Wählerstimme zurück. Das ist ein Titel, den Sony draufgeschrieben hat. Der richtige Titel ist CPCD, Corporate Public Control Department, das Amt für die öffentliche Kontrolle.
0: But what we have today is a corporate public control department that controls the people on behalf of the elites and the corporations.
1: Ich beschreibe in dem Lied, wie der Wähler betrogen wird von der sogenannten Regierung. Denn die Regierung soll eigentlich den Volkswillen repräsentieren. Aber heutzutage ist die Regierung eine Organisation, die für die großen Firmen und die Eliten arbeitet und für sie das Volk kontrolliert. Deswegen sage ich, wir sollten unsere Stimme nicht diesen etablierten Politikern geben. Wir müssen die Politik von Grund auf erneuern.
0: You know, so these are two different things, and that is what I was explaining, that we should no longer invest our votes in these establishment politicians and look for new politics.

0: African spirituality is also under attack by Islam and Christians. You know, Islam is also a religion of imperialism.
1: Die afrikanische Spiritualität wird von Christen und Muslimen angegriffen. Der Islam ist eine Religion des Imperialismus, genauso wie das Christentum. Das Problem heutzutage ist, dass die Medien Profit machen wollen. Deswegen erzählen sie viele Geschichten ohne den richtigen Zusammenhang, damit die Nachricht interessant wirkt, wie ein Film. Du musst dir mal anschauen, wer finanziert heutzutage die ganze Gewalt? Denn wenn man einer Sache auf den Grund gehen will, dann muss man dem Geld folgen. Viel Geld für den Terror kommt aus Saudi-Arabien, Katar und anderen Ländern im Mittleren Osten. Aber keiner greift diese Länder an. Saudi-Arabien war sogar im UN-Menschenrechtsrat, während sie gleichzeitig den Wahhabismus unterstützen.
0: Rich Middle Eastern countries, but these countries have nobody attacking them. In fact, Saudi Arabia was the head of the Human Rights Council in the UN, while constantly sponsoring Wahhabism.

0: if you look at my country in Nigeria, why did Boko Haram become so strong? Boko Haram became strong because the West went to destroy Gaddafi and Libya.
1: In Nigeria ist Boko Haram sehr stark geworden. Warum? Weil der Westen in Libyen Gaddafi vertrieben hat. Die USA und Europa haben sogenannte moderate Extremisten bewaffnet. Was ist das für eine Formulierung? Sie erfinden andauernd neue Begriffe für dumme Scheiße.
0: You see, America and Europe, they were arming moderate extremists. You hear this term? Every time they

0: Terroristen bewaffnet in Libyen, um gegen einen afrikanischen Führer zu kämpfen. Die nennen sie dann moderate Extremisten. Auf einmal werden die aber sehr mächtig. Waffen kommen von Libyen nach Algerien, in den ganzen Nordwesten von Afrika, bis nach Nigeria in Westafrika. Diese Leute sind danach zum Beispiel in Mali an die Macht gekommen. Die Franzosen mussten einschreiten, um sie zu verjagen. Haben Boko Haram die Waffen gebracht? Nein. Der Westen hat die Waffen nach Libyen gebracht. Dann sind die in den Nordwesten von Afrika gekommen.
1: How did Boko Haram get, is it the Islamists that brought the guns? No, it's the Westerners that put the guns in their hands in Libya. And it went all over Northwest.

0: the African dream, you know, we still have a responsibility to our continent in terms of being actively involved in its development.
1: Der afrikanische Traum. Das bedeutet, dass wir eine Verantwortung für unseren Kontinent haben. Wir sollten aktiv daran arbeiten, Afrika weiterzuentwickeln. So wie es gerade in Afrika aussieht, sollte unser Traum ein Traum von Gemeinschaft sein. Ein Traum von einer Wiedergeburt. Mit einer Verbindung zu unserer Vergangenheit und mit Hoffnung für die Zukunft.
0: But the American dream is consumerism. To work hard just to get money to buy as much as you can and eat and.
1: Aber der amerikanische Traum, das ist ein Traum von Materialismus und Konsum. Du sollst hart arbeiten und Geld verdienen, damit du dir so viel wie möglich kaufen kannst. Die Mainstream-Medien verbreiten diese Philosophie auf der ganzen Welt an schwarze Menschen. Das ist wie eine Gehirnwäsche.
0: Promoted through Mainstream-Media to black people and brainwashing us.

0: I wrote this song because I realized that if you ask any young black person on the street today, what are your dreams? You say, I want to get a job, I want to marry a wife, I want to build a house, I want to get a nice car, I want to go on holiday, you know?
1: Ich habe den Song African Dream geschrieben, weil mir etwas klar wurde. Wenn du einen jungen schwarzen Menschen fragst, was sind deine Träume, dann heißt es, ein Job, heiraten, ein Haus bauen, ein schönes Auto, in den Urlaub fahren.
0: Nobody says the development of Africa.
1: Keiner antwortet, ich möchte Afrika weiterentwickeln. Oder mein Traum ist, dass Afrika wirtschaftlich unabhängig wird.
0: My dream is the economic emancipation of Africa. You know, nobody dreams in these lines, and it is necessary that we are thinking these things as Africans, or who is going to do it?

0: Are you a committed person to black people?
1: I'm so glad you asked that question. I believe that the liberation and salvation of the black nation must be brought about by black people gaining a thorough knowledge of self.
2: The earth cannot sustain this consumption, this need to have everything, this need to have more than we need.
3: Die Erde kann unseren Verbrauch nicht verkraften, diesen Drang, immer mehr zu wollen. Ökonomen haben gesagt, dass wenn alle Menschen so konsumieren würden wie der durchschnittliche US-Amerikaner, dann bräuchten wir 4,2 Erden. Die Menschheit kann dieses System nicht aufrechterhalten. An der Umweltzerstörung und der Entwürdigung der Menschheit

0: So we as humanity, we must find something else.
1: Wir als Menschheit müssen etwas anderes finden, das wir anstreben. Und es gibt so vieles, das die Menschheit bräuchte, aber sie sucht nicht danach. Wir brauchen mehr Menschlichkeit. Wir brauchen mehr Empathie. Wir brauchen mehr Einigkeit. Wir brauchen mehr Mitgefühl, mehr Fürsorge, mehr Liebe, mehr Freundlichkeit, mehr Vertrauen, mehr Großzügigkeit. Aber all das wird in den Hintergrund gedrängt, damit die Menschen in einem Hamsterrad hinter irgendwelchen Dingen hinterherlaufen. Alle wollen immer nur Dinge, Dinge, Dinge.
0: Chasing these things, things, things. Everybody just wants these things, you know.

0: So African Dreams for me is that we as African people.
1: African Dreams heißt für mich, dass wir Menschen in Afrika Größe und Glück in der Entwicklung unserer Nationen finden können. Indem wir ein neues System für unser Volk schaffen, indem wir Teil von etwas Neuem für die Menschheit sind. Das Lied soll die Menschen dazu inspirieren, in der Beziehung zur Welt und zu uns selbst anders zu denken.
0: Think differently in our relationship with the world

0: You know, being a kid, when the Roots dropped their first album, you know, I've always been a fan of their music for a long time.
1: Als ich noch ein Teenager war, ist das erste Album von The Roots erschienen. Seitdem bin ich ein Fan ihrer Musik. Dann ist mir aufgefallen, dass die Leute wenig über den Rapper von The Roots sprechen. Dabei ist er einer der besten MCs aller Zeiten.
0: Probably one of the greatest MCs ever.
1: 2019 habe ich Black Thought bei einem Konzert in L.A. getroffen. Ich habe seine Hand geschüttelt und gesagt, du bist meiner Meinung nach einer der großartigsten Rapper.
0: Hands down, you are probably the greatest rapper alive, in my eyes.

0: Monate später kam der Lockdown und ich und mein guter Freund Alex Jennings, auch bekannt als DJ Molotov, haben angefangen, an einem gemeinsamen Projekt zu arbeiten. Ich habe die Musik an Black Thought geschickt und er hat es geliebt. Das war während der Pandemie. Alle waren zu Hause, aber wir hatten noch so viel zu sagen. So ging es los mit dem Projekt.
1: And we all still had a lot to say, and that's how we started doing this project.

0: my wife. So my wife inspired the song because I have to say, growing up with her, we've been together for such a long time.
1: Meine Ehefrau hat den Song Love and Revolution inspiriert. Wir sind schon seit langer Zeit zusammen. Ihre eigene Entwicklung und ihr Wachstum als Mensch und die Tatsache, dass sie die Mutter meines Kindes wurde, hat meine Sicht auf das Leben verändert. Denn wir sind mit bestimmten Vorstellungen von Romantik aufgewachsen. Ich liebe dich, ich möchte dir all diese Blumen kaufen und so weiter. Aber jetzt gründet sich unsere Liebe nicht mehr auf Dinge oder Geschenke. Unsere Liebe gründet sich auf der Mission, uns selbst zu verbessern und die besten Menschen zu sein, die wir für eine neue Welt sein können.
0: Not just ourselves as human beings, but to do that so as to be able to be the best human beings that we can be for a new world.

0: And that for me is what this song is about, with two people.
1: Darum geht es in dem Lied Love and Revolution. Zwei Menschen gründen ihre Liebe auf etwas, das größer ist als sie selbst. Wir sind Partner bei der Mission, die Welt zu einem besseren Ort zu machen. Und deswegen lieben wir uns. So kann Liebe zu einer revolutionären Idee werden.
0: You know, and I believe that that's how love can be a revolutionary idea.

0: There are so many great musicians that have lived and died, but none of them have continued to grow in their death like my dad.
1: Es gibt so viele große Musikschaffende, die gelebt haben und gestorben sind, aber keiner von ihnen ist noch nach seinem Tod so wichtig geworden wie mein Vater. Und das kam, weil er sein Talent genutzt hat, um seine Verantwortung für die Welt wahrzunehmen. Ich wünsche mir, dass jede Fachkraft der Welt ihr Talent nicht dazu nutzt, zu konsumieren, sondern versucht, verantwortungsbewusst zu handeln. Dieser Gedanke kommt mir jedes Jahr an seinem Todestag in den Sinn. Es ist einfach unglaublich, was das Leben für einen bereithält, selbst wenn man bereits tot ist. Man muss nur seine Verantwortung als Mensch wahrnehmen.
0: If you perform your responsibility as a human being.

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